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1: Heute um 20 Uhr lädt die Deutschvilla Strobl ein zu einem Fest der Künste mit Ausstellung, Performance und einem Konzert. Zeichnung zeichnen heißt die Ausstellung. Beteiligt sind Künstlerinnen und Künstler aus Italien, Deutschland, China und Österreich. Albert Wimmer, bekannt für zum Beispiel das Fußballstadion von Leipzig und den Wiener Hauptbahnhof, zeigt Architekturzeichnungen. Es gibt expressives, feine fotorealistische Arbeiten und von Automaten gefertigte Zeichnungen. Die Kinder des Kindergarten Strobls schufen ebenfalls wunderbare Werke. Auch die Lebenshilfe Kunstwerkstatt Gmunden ist beteiligt. Zeichnung kann so vielfältig sein. Ein Stift, ein Blatt Papier. Mehr braucht es nicht, um eine Zeichnung zu schaffen. Zur Eröffnung gibt es eine Performance der Gruppe Sinnenbrand sowie ein Konzert mit der Gruppe Enflorage. Die Ausstellungseröffnung von Zeichnung zeichnen mit Konzert von Enflorage und einer Performance von Sinnenbrand. Heute ab 20 Uhr in der Deutschvilla Strobl. Hiermit sind wir am Ende des heutigen Kulturkalenders angekommen. Am Mikrofon verabschiedet sich Yannick Rietschall. Im Namen der Redaktion bedanke ich mich fürs Zuhören und ich wünsche noch einen schönen Tag.
2: Bleib heute noch ein Zeitl da, da gefallen sie sich bestimmt und ich hab in den Kalender geschaut, heute geht der Wind.

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1: Heute um 8.30 Uhr

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0: Deutschwiler Strobl ein zu einem Fest der Künste mit Ausstellung, Performance und einem Konzert. Zeichnung zeichnen heißt die Ausstellung. Beteiligt sind Künstlerinnen und Künstler aus Italien, Deutschland, China und Österreich. Albert Wimmer, bekannt für zum Beispiel das Fußballstadion von Leipzig und den Wiener Hauptbahnhof, zeigt Architekturzeichnungen. Es gibt expressives, feine fotorealistische Arbeiten und von Automaten gefertigte Zeichnungen. Die Kinder des Kindergarten Strobls schufen ebenfalls wunderbare Werke. Auch die Lebenshilfe Kunstwerkstatt Gmunden ist beteiligt. Zeichnung kann so vielfältig sein. Ein Stift, ein Blatt Papier. Mehr braucht es nicht, um eine Zeichnung zu schaffen. Zur Eröffnung gibt es eine Performance der Gruppe Sinnenbrand sowie ein Konzert mit der Gruppe Enflorage. Die Ausstellungseröffnung von Zeichnung zeichnen mit Konzert von Enflorage und einer Performance von Sinnenbrand. Heute ab 20 Uhr in der Deutschvilla Strobl. Hiermit sind wir am Ende des heutigen Kulturkalenders angekommen. Am Mikrofon verabschiedet sich Yannick Rietschall. Im Namen der Redaktion bedanke ich mich fürs Zuhören und ich wünsche noch einen schönen Tag.
1: Bleib heute noch ein Zeitl da, da gefallen sie sich bestimmt und ich habe in den Kalender geschaut.

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1: Heute um 8.30 Uhr.

0: Beteiligt sind Künstlerinnen und Künstler aus Italien, Deutschland, China und Österreich. Albert Wimmer, bekannt für zum Beispiel das Fußballstadion von Leipzig und den Wiener Hauptbahnhof, zeigt Architekturzeichnungen. Es gibt expressives, feine fotorealistische Arbeiten und von Automaten gefertigte Zeichnungen. Die Kinder des Kindergarten Strobels schufen ebenfalls wunderbare Werke. Auch die Lebenshilfe Kunstwerkstatt Gmunden ist beteiligt. Zeichnung kann so vielfältig sein. Ein Stift, ein Blatt Papier. Mehr braucht es nicht, um eine Zeichnung zu schaffen. Zur Eröffnung gibt es eine Performance der Gruppe Sinnenbrand sowie ein Konzert mit der Gruppe Enfleurage. Die Ausstellungseröffnung von Zeichnung zeichnen mit Konzert von Enfleurage und einer Performance von Sinnenbrand. Heute ab 20 Uhr in der Deutschvilla Strobel. Hiermit sind wir am Ende des heutigen Kulturkalenders angekommen. Am Mikrofon verabschiedet sich Yannick Rietschall. Im Namen der Redaktion bedanke ich mich fürs Zuhören und ich wünsche noch einen schönen Tag.
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Ein Detail, über das ich heute erzählen möchte, das sind die sanitären Verhältnisse. Wir finden tatsächlich auf der Karte einige Indizien für Aborte, für Abtritte, für Klosets, wie man heute sagt. Und zwar, wenn wir uns im Detail zum Mühlbach hin zoomen, da gibt es ja am Mühlbach das sogenannte, Bremblechner nennt es das Badhaus, also das war ein öffentliches Bad. Das ist das Haus gegenüber vom Gasthof Mühle, früher das Seemannhaus, jenes Haus mit den Graffiti. Da gibt es ja auch eine Episode des Podcasts über dieses Graffiti. An diesem Haus ist an der Fassade, die zum Mühlbach hin zeigt, ein eindeutiger hölzerner Anbau, ein Erker im ersten Obergeschoss, der über den Mühlbach auskragt, noch mit zwei hölzernen Stützen abgestützt ist. Und dieses Holzobjekt ist eindeutig als Abtrittserker, als Abort zu identifizieren. Der Begriff Abtritt kommt ja, man kennt es vielleicht vom Theater, da gibt es, wenn die Schauspieler auf die Bühne gehen, den Auftritt. Und wenn sie die Bühne wieder verlassen, den Abtritt. Und für das aufs Klo gehen wurden ja sprachlich immer wieder Euphemismen, Umschreibungen gebraucht. Und damals war es eben bis weit ins 19. Jahrhundert üblich, dass man sagte, ich muss abtreten. Und der Ort, wo man dann hingegangen ist, das war der Abtritt. Und Erker, ich meine, Erker ist immer ein Baukörper, der vom Gebäude auskragt, nicht mit dem Erdboden verbunden ist, wie auch hier in diesem Fall beim Badhaus, dass dieser Abtritt vom ersten Obergeschoss aus begehbar war. Wenn man jetzt dem Lauf des Mühlbachs weiter folgt, dann sehen wir auf zumindest der Seite, die auf der Karte sichtbar ist, also das ist das orographisch linke Ufer des Mühlbachs. Die Orographie ist ja die Beschreibung des Geländes, auch der Flüsse. Und orographisch links ist in Flussrichtung des Mühlbachs. Da finden sich auch noch an anderen Häusern, zum Beispiel bei dem Haus, wo die bedeckte Stiege beim Mühlbach beginnt, beim sogenannten Mühlbachgasterl, dort das sogenannte Höpplinger Haus. Und auch dort ist wieder in dem Fall ein ebenerdiger Abtritt, also das ist kein Erker, sondern das ist wirklich eine kleine Holzhütte, welche direkt über den Mühlbach gezimmert ist. Also dort, wo fließendes Wasser vorhanden ist, dort nutzt man das. Und ich kann mich persönlich erinnern, in den späten 1980er Jahren, als ich noch Schüler der Fachschule in Hallstatt war, da wohnte ich den Sommer über in der Waldbachsäge neben dem Waldbach. Und dort gab es damals auch noch einen quasi funktionierenden Abtrittserker, der über dem Waldbach errichtet war. Also man ging hier auch aus der Ratkammer in diesen Erker. Und dieser Körper, dieser Erker ist auch heute noch, wenn Sie genau schauen, an der Ratkammer über der Waldbachsäge, ist aber jetzt, hat natürlich nicht mehr diese Funktion als Abtritt. Die Technologie war ja sehr einfach. Es war eine Sitzfläche mit einem kreisrund ausgeschnittenen Lochdurchmesser, ungefähr 30 Zentimeter. Und da saß man eben drauf und die Fäkalien fielen dann direkt ins Wasser und wurden auch vom Wasser abtransportiert. Es finden sich auch noch an anderen Gebäuden solche Strukturen. Sehr interessant finde ich beim sogenannten Gegenschreiberhaus. Der Gegenschreiber, das war ja der zweithöchste Beamte in Hallstatt, das war der Kontrollbeamte des Hofschreibers. Und dieses Gegenschreiberhaus, das stand etwa dort, wo heute das Sportgeschäft Jano steht, also war Teil dieses Hofkomplexes. Und auch bei diesem Gegenschreiberhaus gibt es einen Anbau, einen sogenannten Risaliten, ein Risalit, das ist ein Baukörper, der im Gegensatz zum Erker wirklich vom

ist einerseits das Objekt, wo heute die Schirmbar ist, beziehungsweise das Haus, wo der Installateur Pilz ist. Da gab es ja noch keine Seestraße. Das heißt, diese Häuser grenzten mit einem Garten und mit einer Wiehe direkt an den See. Und auch hier gehen wieder hölzerne Bauten vom ersten Obergeschoss weg Richtung See, sind wieder aufgeständert. Und ich identifiziere auch diese Baukörper wieder als solche Abtritte. Ein sehr schönes Beispiel findet man auch im Trämischen, heutige Großer Mühlstraße 69. Das ist zwischen dem Haus Zimmermann und dem Haus Ziehan. Dort ging ein solcher Baukörper über die Großer Mühlstraße, also im ersten Obergeschoss. Man ging unter diesem Baukörper durch und der hatte auch eine verbretterte Absturzvorrichtung, wo es dann für die sogenannte Garhöhen wirklich senkrecht in den See hinunterging. Und auch dieser Baukörper ist eindeutig als ein solcher Abtritt zu identifizieren. Ich finde das auch insofern sehr spannend, weil das auch mit anderen Quellen aus der Mitte des 18. Jahrhunderts korreliert. Es gibt vom Amtsbaumeister Johann Georg Banzenberger sind im Wiener Hofkammerarchiv einige Pläne erhalten geblieben, wo solche Abtritte eingezeichnet sind. Einer zeigt das Berghaus beim Theresiaberg und hier aufpassen, das ist nicht der Maria-Theresia-Berg, sondern dieser Berg ist nach der Margarita Theresia benannt. Das war die Frau des Habsburger Kaisers Leopold I. und ist vielleicht hier als Sidestep sehr interessant. Diese Margarita Theresa war eine spanische Habsburgerin und die wurde seit ihrer Kindheit sehr häufig von spanischen Hofmalern gemalt. Von dieser Margarita Theresa gibt es zum Beispiel von Velázquez eine ganze Serie von Porträts und die wurden dazu angefertigt, um sie ihrem künftigen Bräutigam, eben dem Kaiser Leopold, vorzustellen. Die wurden nach Wien geschickt, hängen drum heute auch im Kunsthistorischen Museum, dass er sah, wie sich quasi seine Braut entwickelte. Das Bekannte daran ist vielleicht, sie war gleichzeitig seine Nichte, also die Tochter seiner Schwester und auch gleichzeitig seine Cousine durch diese eigentümlichen habsburgischen Verwandtschaftsheiraten. Und diese Kaiserin Theresia, die kam mit 15 Jahren dann nach Wien, fand die Hochzeit statt. Sie gebar 5 Kinder, glaube ich, und von dem hat nur eines überlebt und sie ist dann sehr jung, mit 22 Jahren gestorben. Und nach dieser Margarita Theresa ist eben dieser Bergbauhorizont benannt. Und von diesem Bergbauhorizont gibt es einen Plan aus den 1760er Jahren von Banzenberger. Und da sind Aborte eingezeichnet. Allerdings, Banzenberger nennt die Privet. Und dieses Privet leitet sich ab von dem mittellateinischen privata camera, also privater Raum. Also auch hier wieder der Euphemismus, sehr spannend auch bei diesem Detail, bei diesem Privet beim Berghaus, das war das Unterschaffer. Da gab es eben zwei Geschosse. Da gab es einerseits die Wohnung des Unterschaffers. Der Unterschaffer war quasi der stellvertretende Produktionsleiter des Salzbergwerks und es gab eine Knechtwohnung. In der Wohneinheit des Unterschaffers, da war das Privet quasi ein Einsitz, also so wie ich es vorher beschrieben habe beim Waldbach. Es ist diese kleine Kammer, wo man eben alleine auf diesem Brett mit dem großen Loch sitzt. Im Stock darunter, dort wo die Knechte waren, da war das ein Dreisitz. Also da saßen dann drei Knechte nebeneinander und das erinnert ganz stark an diese klassisch-römischen Latrinen, die ja im heutigen Rom erhalten sind, aus dem antiken Rom, aus der Kaiserzeit. Auch dort waren diese Latrinen zum Nebeneinandersitzen ohne entsprechende Trennwände hergestellt. Und vielleicht auch noch das Detail beim Kaiserin Theresiaberg, auch dort fließt wieder ein Wasser. Also man war damals schon so klug und so geschickt, dass man natürlich auch dafür sorgte, dass die

0: Fäkalien abtransportiert werden. Aber das war noch nicht Standard. Also da sind wir in einer Zeit des Umbruchs. Also hier tauchen in der Mitte des 18. Jahrhunderts erstmals in den Plänen diese Privets auf. Es gibt auch noch einen weiteren Plan von Banzenberger, wo er einen Entwurf für das Salinenspital, der stammt aus den 1770er Jahren. Das Salinenspital ist ja der Baukörper, wo jetzt die Salinenverwaltung untergebracht wird. Und auch dort gibt es im Bauplan schon gemauerte Apporte, die bezeichnet hier dann Banzenberger als Sekreta, also was man vielleicht übersetzen könnte als geheimes Gemach. Also auch hier wieder dieser Euphemismus. Allerdings beim Amtshaus, das ja ab 1750 nach dem Brand des Marktes in der Lahn neu errichtet wurde, da achtete man wohl in erster Linie auf die repräsentative Architektur und weniger auf ein funktionierendes Sanitärsystem. Da gibt es eine dokumentierte Visitation des Hofrats Gigant, der visitiert von Gmunden als Gmundner Salzamtmann 1769 das Amtshaus und bemerkt, dass beim Bau dieses repräsentativen Gebäudes offenkundig auf die Apporte vergessen wurde und es wurde in jedem Geschoss quasi eine Amtsstube nicht als solche genutzt, sondern eben zum Zwecke der Defäkation. Da stand dann ein Kübel, der von Zeit zu Zeit entleert wurde und in dem Visitationsbericht heißt es eben wörtlich, was im Sommer gar übel roch. Es dauerte Jahre, bis dann 1807 an das Amtshaus echerntalseitig dieser Apportanbau angefügt wurde, der ja jetzt wieder im Zuge der Umbauarbeiten wieder abgebrochen wurde, der nicht mehr vorhanden ist. Und da stellt sich für mich eine sehr schöne Brücke dar zum alten Gegenschreiberhaus, das ja auch eines dieser wichtigen Amtsgebäude im Markt vor dem Brand war. Und dieser Anbau, dieser Risalit an das Gegenschreiberhaus mit den Apporten könnte durchaus dann der Idee für den ja 50 Jahre später errichteten Anbau an das Amtshaus gewesen sein.
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In unserer vorigen Radiosendung brachte ich schon einen Bericht über den Peace Walk, den Friedensweg von Spanien nach Jerusalem. Im Sommer erreicht der internationale Peace Walk 2026 Österreich. Vom 25. Juni bis 11. August gehen Pilger und Pilgerinnen aus 19 Ländern gemeinsam von Vorarlberg über Innsbruck, Salzburg und Linz nach Wien und weiter zur ungarischen Grenze. Die Strecke ist Teil eines 8.500 Kilometer langen Pilgerwegs von Finisterre in Spanien nach Jerusalem al-Quds. Über 1.000 Menschen aus ganz Europa haben sich bisher angemeldet. Manche gehen die gesamte 15 Monate, andere nur eine Etappe, manche nur einen Nachmittag. Koordiniert wird die österreichische Etappe vom Civil Action Network, CAN, einem Wiener Verein zur Stärkung der Zivilgesellschaft. Ein Weg durch Mauthausen Richtung Jerusalem. Wer einen Sommer lang zu Fuß durch Österreich geht, sieht das Land anders. Aus der Donau, an der man sonst im Auto vorbeifährt, wird eine Wegmarke. Orte, die man aus dem Geschichtsbuch kennt, werden zu konkreter Erfahrung. Die Friedenswanderung hält bewusst an der KZ-Gedenkstätte Mauthausen und an der KZ-Gedenkstätte Melk. Dort gehören strukturierte Friedensdialoge zum Programm. In den Städten entlang der Route ergänzen Filmvorführungen, Podiumsdiskussionen und Workshops. Auf diese Weise verbinden die Pilgerinnen und Pilger österreichische Erinnerungskultur mit ihrer Friedensbotschaft Richtung Nahe Osten, ohne historische Gleichsetzungen, aber mit der Frage, was wir hier für dort lernen können und umgekehrt. Im Mittelpunkt der Wanderung stehen zwei Menschen, die zeigen, dass Versöhnung trotz persönlicher Verluste möglich ist. Maoz Inon und Aziz Abu Zahra, ein Israeli und ein Palästinenser, die beide enge Angehörige durch den Konflikt verloren haben. Maoz Eltern wurden beim Hamas-Angriff am 7. Oktober 2023 im Süden Israels getötet. Der Bruder von Aziz starb nach Darstellung Abu Zahras an den Folgen von Misshandlungen in israelischer Haft. Beide arbeiten seither öffentlich gemeinsam für den Frieden und haben das gemeinsame Buch The Future is Peace veröffentlicht. Die Pilger und Pilgerinnen gehen, um von Menschen wie ihnen zu lernen. Parallel sammelt die Wanderungsbände direkt am Basisinitiativen für Frieden wie Women Wage Peace, Combatants for Peace, Bärencycle und Flame of Hope fließen. Initiator der Wanderung ist der niederländische Theologe und Pastor Rico Vorberg, Amsterdamer des Jahres 2024, der ab September 2026 mit seiner Frau und den beiden Kindern die verbleibende Strecke geht. Unterstützt wird die Wanderung unter anderem von Mopu Tutu, Tochter von Desmond Tutu, Harkurt Klinefelter, ehemaliger Sprecher von Martin Luther King Jr. und dem ehemaligen UN-Diplomaten Jan Pronk. Hinter der österreichischen Etappe steht ein Team mit langjähriger Erfahrung in zivilgesellschaftlicher Arbeit. Projektkoordinator Jonas Gröner verantwortet seit 2022 internationale Vernetzungsprojekte bei Cannes,
darunter mehrere EU-geförderte Programme zu politischer Bildung, Empowerment und Erinnerungskultur. Projektbegleiter Jan Hozella war Mitbegründer des Civil March for Aleppo 2016-2017, aus dem CAN hervorgegangen ist, und bringt 8 Jahre Erfahrung in der Jugendarbeit aus Warschau mit. Getragen wird der Peace Walk in Österreich aber vor allem von Freiwilligen aus dem ganzen Bundesgebiet, ohne deren Einsatz die Etappe nicht stattfinden könnte. Mitgehen, mitschauen, mitfragen. Die 5 zentrale Stationen in Österreich 2026 sind in Vorarlberg, Donnerstag, 25. Juni, Innsbruck, Samstag, 4. bis Montag, 6. Juli, Salzburg, Dienstag, 14. bis Donnerstag, 16. Juli, Linz, Mauthausen, Freitag, 24. bis Montag, 27. Juli, Wien, Donnerstag, 6. August bis Sonntag, 9. August. Genaue Treffpunkt und Marschseite werden jeweils 10 Tage vor der Etappe regional kommuniziert und sind außerdem über die Live-Karte unter map.peacewalk.info abrufbar. Mitgehen kann, wer will, eine Stunde, einen Tag, eine Woche oder die gesamte österreichische Etappe von Vorarlberg nach Ungarn. Alle Etappen sind öffentlich zugänglich und kostenfrei. Wer mitgehen will, sollte sich aus organisatorischen Gründen vorher auf die Website des Civil Action Networks anmelden. civilaction.net/peacewalk2026. Wer selber nicht mitgehen kann, aber dennoch unterstützen möchte, ist ebenfalls willkommen. Eine Spende, freiwillige Mitarbeit oder ein Schlafplatz für 1 bis 2 Personen machen schon einen Unterschied. Wer sich dafür interessiert, meldet sich am besten per Mail unter peacewalk-austria@civilaction.net. Alle österreichischen Stationen sind für Medien zugänglich und bieten unterschiedliche Anknüpfungspunkte. Den Auftakt bildet am 25. Juni der feierliche Grenzübertritt aus der Schweiz beim Zoll Oberried Vorarlberg mit Übergabe des Pilgerstabs, Segen und Friedensliedern und den Jerusalemweg-Begründer Johannes Aschauer als Gast. Ein starkes Auftakt und Bildmotiv. Die städtischen Stationen eignen sich besonders zu unkomplizierten Dazustoßen mit Programm, Begegnungen und festen Treffpunkten an einem Ort. Genauso offen für journalistische Begleitung sind aber die ländlichen Etappen dazwischen. Wer die Pilger und Pilgerinnen ein Stück des Weges begleitet, erlebt die Wanderung dort, wo sie tatsächlich stattfindet, zu Fuß, im Gespräch, durch Dörfer und Landschaft. Genaue Treffpunkte, Marschseite und Programmpunkte stellen wir Redaktionen rund 10 Tage vor der jeweiligen Etappe zur Verfügung. Für Interviews, O-Töne und die Begleitung einzelner Wegabschnitte sind wir jederzeit ansprechbar. Unter Civil Action Network kann Projektkoordination Jonas Kröner. Telefon 43 68 18 14 67 297. E-Mail jonaskröner@civilaction.net. Weitere Informationen findet ihr in der Website peacewalk.info und die Stationen findet ihr unter map.peacewalk.info.

0: Das interreligiöse Dialogforum Vöcklabruck lädt herzlich zur Friedensroas am 26. Juni 2026 ein. Dieses Dialogforum ist eine Plattform von in Vöcklabruck tätigen Religionsgemeinschaften. Mit dabei sind das bosniakisch-österreichische Kultur- und Bildungszentrum, die evangelische Pfarre, die katholische Pfarrgemeinde, die Don Bosco-Schwestern, die Franziskanerinnen, der Treffpunkt Mensch und Arbeit, die Neuapostolische Kirche und die rumänisch-orthodoxe Kirche. Das interreligiöse Dialogforum dient dem gemeinsamen Informationsaustausch, der Förderung gegenseitigen Verständnisses und des friedlichen Zusammenlebens auf religiöser und gesellschaftlicher Ebene. Der Beginn der Friedensroas ist um 17 Uhr bei der Evangelischen Kirche in Vöcklabruck. Von dieser ersten Station geht es dann weiter zur rumänisch-orthodoxen Kirche, von dort zur katholischen Stadtpfarrkirche und weiter zur neuapostolischen Kirche. 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Bei jeder Station gibt es einen kurzen Impuls zum Thema Frieden der jeweiligen Religionsgemeinschaft. 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Juni bei jedem Wetter statt. Fahrgelegenheiten werden für Personen, die diese benötigen, bereitgestellt.
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1: Heute spreche ich mit Monika Steiner. Monika Steiner schickt mir immer wieder Veranstaltungsankündigungen oder Berichte von Frauen für Frieden Oberösterreich. Heute möchte ich ihr mal Gelegenheit geben, etwas mehr über sich und ihre Friedensarbeit zu erzählen. Monika, kannst du dich für unsere Hörer mal kurz vorstellen?
2: Hallo, mein Name ist Monika Steiner. Ich bin verheiratet und habe eine Tochter. Mit meinem Mann bin ich seit über 35 Jahren verheiratet und wir haben zusammen ein Lokal geführt. Seit circa einem Jahr sind wir beide in Pension.
1: Monika, du beschäftigst dich seit einiger Zeit intensiver mit Friedensarbeit. Wie bist du dazu gekommen?
2: Seit ich angefangen habe zu schreiben und mich mit persönlicher Weiterentwicklung zu beschäftigen, bin ich zu einigen Erkenntnissen gekommen. Unter anderem, wie wichtig mir innerer Frieden ist. Ich wollte aber nicht nur darüber schreiben, sondern auch etwas tun. So habe ich Kontakt zu Menschen gesucht, die sich schon länger für Frieden einsetzen. Ich besuchte ein Treffen von Frauen für Frieden Oberösterreich. Eine Initiative, die den Samen des Friedens sehen will. Es gibt auch eine Veranstaltung, am 3. Oktober 2026, 9.30 Uhr bis Sonntag, 4. Oktober 2026, 15 Uhr. Hier findet das nächste Treffen im Landgasthof Kobleda, Großweifendorf, Mettmach, Oberösterreich statt. Bei diesem Treffen sprechen wir über die Themen der Zeit und wie wir uns als Frauen noch besser vernetzen können. Frauen sehen den Frieden aus einer anderen Perspektive und so können sich ganz andere Lösungen ergeben. Die Veranstaltung beschäftigt sich mit dem Thema der Neutralität in Österreich und hat zur Überschrift Friedensrepublik Österreich im Heimatland Erde. Interessante Vorträge und Diskussionen, gemeinsames Feiern und Kennenlernen ergeben ein schönes Programm.
1: Können sich da noch Frauen anmelden?
2: Natürlich, wir freuen uns über alle Frauen, die sich gerne für dauerhaften Frieden einsetzen wollen. Die Anmeldung ist über Frauen für Frieden möglich. Es gibt auch eine internationale Frauenbewegung, kurz WILPF genannt, Women's International League for Peace and Freedom, die 1920 gegründet wurde und jetzt wiederbelebt wurde. Auch hier habe ich ein Treffen teilgenommen und viele neue interessante Frauen kennengelernt. Es gab regen Austausch und viele neue Ideen, wie man mehr Frieden in die Welt bringen kann und sichern kann. Wer Interesse hat, es gibt seit heuer eine österreichische Homepage unter dem gleichen Namen, Women's International League for Peace and Freedom. Ich organisiere auch selbst immer wieder Friedenswanderungen, von denen du ja schon berichtet hast. Meine nächste Wanderung findet am 11. Oktober 2026 in Haag am Hausruck um 14 Uhr statt. Hier werden wir eine Strecke wählen, wo es geschichtliche Parallelen zu den Bauernkriegen gibt. Alle sind herzlich eingeladen, dabei zu sein. Informationen gibt es auf der Homepage von Wandern für den Frieden, wo man alle Termine finden kann. Ich möchte auch gerne auf das Friedensfestival vom 3. bis 5.7.2026 in Schörfling am Attersee hinweisen. Diese Veranstaltung geht von dem gemeinnützigen Förderverein für Gesundheit und Selbsthilfe aus. Zu finden im Internet unter menschheitsfamilie.at. Ich freue mich immer wieder darüber, wie viele Menschen sich für den Frieden engagieren und ich freue mich, dass ich die Möglichkeit habe, auch etwas zu tun. Und dass ich Teil dieser Gemeinschaft bin. Die Energie des Friedens zu unterstützen, macht für mich sehr viel Sinn. Immerhin wissen wir heute, dass alles Energie ist und wir auch mit unserer Stimme und unseren Gedanken Energien lenken. Seit ich mich mehr mit diesen Themen auseinandersetze, glaube ich wieder an Frieden und versuche, dieses Wissen auch in die Welt zu tragen.
1: In der Corona-Zeit hast du angefangen zu schreiben und hast schon ein Buch veröffentlicht. Wie heißt dein Buch und wovon handelt es?
2: Mein Buch heißt Entwirrung. Wie funktioniert mein Geist? Es wurde vom Wiener Bohner Verlag unter meinem Mädchennamen Monika Nagel 2023 verlegt. Das Buch ist in allen Buchhandlungen erhältlich. Es ist die Auseinandersetzung mit Lebensfragen, die mich immer mehr erkennen haben lassen, wie wir als Menschen funktionieren, wie stark Glaubensmuster unser aller Leben prägen und zu unserem Schicksal werden können, wenn wir uns dessen nicht bewusst sind. Aber darüber können wir gerne ein anderes Mal sprechen.
1: Monika, ich danke dir sehr herzlich für deine Informationen und freue mich, wenn du uns auch in Zukunft weiter informierst.
2: Ich sage danke für die Möglichkeit, dass ich hier sprechen dürfte.
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0: Am 9. März 2026 ist meine Hausärztin Dr. Eva Maria Fischer-Bischinger verstorben. Schon am 21. April 2026 schickte ich eine E-Mail an Magister Paula Mich, Landesstellenleiter, Stellvertreterin Oberösterreich der Österreichischen Gesundheitskasse, mit der Frage, was sie machen, um die Kassenstellen zu erhalten. Erst nachdem ich am 5. Juni 2026 meine Anfrage nochmals geschickt hatte, bekam ich eine Antwort. Hieraus zitiere ich: Sehr geehrte Frau Reichel, entschuldigen Sie bitte die späte Rückmeldung, aber Ihre E-Mail ist leider in meiner Mailbox untergegangen. Gerne möchten wir die Hintergründe der aktuellen Entscheidung erläutern. Die Kassenstelle wird nicht gestrichen, sondern derzeit nicht nachbesetzt. Diese Entscheidung basiert auf einer umfassenden Analyse der regionalen Versorgungssituation. Dabei wurde geprüft, ob die hausärztliche Versorgung der Versicherten auch künftig sichergestellt werden kann. Das Ergebnis dieser Analyse zeigt, dass die Versorgung in Bad Ischl und Umgebung weiterhin gewährleistet ist. Ein wesentlicher Bestandteil dieser Versorgung ist das Primärversorgungszentrum Bad Ischl. Bereits bei dessen Errichtung wurden zusätzliche Kapazitäten geschaffen, um die medizinische Versorgung langfristig abzusichern und auf zukünftige Entwicklung reagieren zu können. Das Primärversorgungszentrum hat gegenüber der Österreichischen Gesundheitskasse bestätigt, dass ausreichend Kapazitäten vorhanden sind, um weitere Patientinnen und Patienten aufzunehmen. Die Sicherstellung einer qualitativ hochwertigen, gut erreichbaren und langfristig stabile medizinische Versorgung für alle Versicherten steht für uns im Mittelpunkt. Rückmeldungen wie die Ihre helfen uns dabei, die Sichtweise der Betroffenen besser zu verstehen. Mit freundlichen Grüßen, Magister Paula Mich, Landesstellenleiter, Stellvertreterin Oberösterreich. Auf meine neuerliche Anfrage, wer die Analysen gemacht hat, und wo, bekam ich noch keine Antwort. Meine Argumente erkläre ich noch im Interview mit der Bürgermeisterin von Bad Ischl, Frau Ines Schiller. Heute ist der 9. Juni 2026 und seit einigen Monaten ist unsere Hausärztin, Frau Dr. Eva Maria Fischer, gestorben. Und wir machen alles, damit die Kassenpraxis bleiben darf. Die Frau Nina Rubenbauer wäre bereit, die Ordination zu übernehmen, aber die Gebietskrankenkasse weigert sich derzeit, die Kassenpraxis nachzubesetzen. Jetzt spreche ich mit Bürgermeisterin Ines Schiller von Bad Ischl. Liebe Frau Schiller, was können wir noch machen oder was können Sie noch machen, damit diese Ordination nicht geschlossen wird?
1: Ja, zuerst einmal grüß Gott und ein herzliches Dankeschön für die Anfrage. Wie schon gesagt worden ist, es ist geplant, nach dem Wittenweinquartal, sprich Ende Juni, die Ordination von der ehemaligen Hausärztin, Frau Doktorin Fischer, zu schließen, obwohl es jemanden gäbe, eine Ärztin, die diese Praxis übernehmen würde. Die Frau Dr. Rubenbauer ist bereits seit längerer Zeit die Vertretungsärztin und würde sich auch freuen und auch die Patientinnen und Patienten, wenn es in dieser Praxis weitergeht. Wir haben mittlerweile viele Gespräche, E-Mails geschrieben mit der ÖGK, die sie aber weigern, diese Stelle einfach jetzt nachzubesetzen. Das heißt zwar immer, sie wird nicht gestrichen, aber nicht nachbesetzen ist fast das Gleiche wie streichen und es wird die Stelle, eben diese Hausarztstelle in die BVE wandern. Meine Meinung dazu ist, dass die Beitragszahlerinnen und Zahler ein Recht darauf haben, dass diese Stelle einfach auch bleibt, weil schließlich gibt es immer große Werbungen, dass man die niedergelassenen Ärzte stützen kann. Und wir wissen alle, im ländlichen Raum ist es schwierig, Nachfolge zu finden. Wir hätten eine Nachfolgerin und diese wird akzeptiert. Mittlerweile hat es eine Unterschriftenlistensammlung gegeben, wo wir über 6000 Unterschriften gesammelt haben. Diese werden wir auch noch im Juni übergeben. Und was man jetzt tun kann als Bevölkerung ist, ich kann nur an jeden raten, wirklich Leserbriefe zu schreiben, an die ÖGK zu schreiben und als Beitragszahlerinnen und Zahler zu sagen, wir lassen uns das nicht gefallen. Es ist eine Kosteneinsparung auf den Rücken der Bevölkerung, der Beitragszahlerinnen und Zahler. Und das kann es schlechtweg einfach nicht sein. Und ich als Bürgermeisterin werde auch bis zum Schluss kämpfen, dass diese Praxis erhalten bleibt.
0: Ich danke sehr herzlich. Ich habe auch die ÖGK schon geschrieben, dass es für alte Leute diese BVE sehr, sehr schwer erreichbar ist. Es ist ein Hügel, der mit dem Fahrrad nicht überwindbar ist, der mit einem Rollstuhl oder mit einem Rollator nicht überwindbar ist. Und ich glaube, es ist eine Frechheit, wenn man die Leute zumutet, auf so eine Stelle zu gehen, wo es sehr, sehr schwer ist, hinzukommen. Auch die Busverbindungen sind sehr schlecht.
1: Eben, das ist auf der anderen Seite, in der Ortsteil Kaltenbach ist ein sehr großer Teil. Wir haben dort 1.500 Hauptwohnsitze, dann kommt der Ortsteil Laufen dazu, das ist der nächste, ist mit ein paar hundert. Dann haben wir noch die Zweitwohnungsbesitzer und aber auch die Touristen in unserer Region. Wie schon gesagt, der öffentliche Verkehr ist dort nicht angebunden. Man müsste umsteigen für Leute, die bei der Katrin draußen wohnen, eine Zumutung. Und dass man jetzt verlangt, dass man als Stadtgemeinde schaut, dass man eine Busverbindung kriegt, die weiß ich nicht, wie viel Geld kosten würde, finde ich das ein bisschen frech zu sagen, macht den öffentlichen Bus, wenn wir ja diese gut gehende Großraumpraxis im Ortsteil haben und die besetzt werden kann.
0: Ines, ich danke sehr herzlich für deinen Beitrag.
1: Und bitte gerne.
0: Ich hoffe, dass unsere Hörer uns auch unterstützen, dass diese Praxis erhalten bleiben kann. Danke.
1: Hoffe ich auch. Danke vielmals. Gut.
0: Bitte.
1: Danke. Wiederhören.
0: Wiederhören.

0: Am Dienstag, den 9. Juni 2026, wartete ich fast 2 Stunden in der Ordination, Dr. Eva-Maria Fischer. Und da sprach ich noch mit einigen Patienten über die schwierige Situation.
1: Und Sie reden gerade darüber, wie schlimm es sein wird, wenn die Ordination geschlossen würde. Bitte, können Sie mir sagen, was ist da so schlimm, wenn die Ordination geschlossen werden soll?
2: Ach so, ja, dass wir es brauchen. Unbedingt notwendig für alles, weil so viele ältere Patienten draußen sind.
3: Frau Breinbach?
2: Genau. Ja, so schlecht.
1: Mhm. Vielleicht sagen Sie noch was.
3: Frau Breinbach?
1: Vielleicht können Sie noch kurz sagen, was da so schlimm ist dran.
4: Dass man so lange warten muss. Ich glaube, eine Zeit hält mir ja das aus, aber wir sind alle ältere Leute. Dass ich da 2 Stunden herinsitze, das kann ich auch nicht verlangen. Dabei sagen sie, was für die alten Leute deren. Aber das Gefühl habe ich schon immer, wenn sie das auch noch zusperren. Also irgendwas muss da passieren. Also, ich weiß nicht. Ich sonst auch noch wer interessiert dran.
1: Mhm.
4: Nein.
1: Möchten Sie was sagen? Bitte.
2: Es wäre ausgesprochen wichtig, dass diese Ordination erhalten bleibt. Ja. Und ich sehe auch nicht das Problem, warum sie geschlossen werden muss, denn die muss sich ja wirtschaftlich selbst erhalten, diese Ordination. Also es wird ja nicht vom Staat irgendwie hier eine Förderung zugeschossen. Und darum ist es für mich sehr unvernünftig. Und speziell der Bereich Kaltenbach hat so viele Patienten, die diese Ordination aufsuchen. Und sehr viele Patienten sind in einem Alter, wo man nicht mehr so gut mit per Fuß unterwegs ist. Und ich glaube nicht, dass da die Taxis dann so gesponsert werden, dass man sich die dann leisten kann, dass man da rausfährt zu dem Vorsorgezentrum.
1: Ja, genau, weil gerade die Transporte, die werden jetzt schon nicht mehr so finanziert von der Krankenkasse, leider.
2: Da weiß ich nicht so genau Bescheid, aber ich kann mir vorstellen, das würde sonst auch sehr kostspielig werden. Und es ist hier sind sehr viele Leute, die hier in der Gegend wohnen. Und es war bis jetzt die Ordination da und es waren immer sehr stark ausgelastet, diese Ordination. Darum verstehe ich nicht, warum sie gesperrt wird.
1: Ja, ich verstehe es auch nicht. Danke. Danke euch.

0: Hendrike Sora ergänzt noch mit einigen anderen Argumenten.
1: Diese Stellungnahme habe ich schon in der Ischler-Woche beschrieben. Es werden hier zwei Dinge vermischt. Die Primärversorgungseinheit, die a priori den Sinn hatte, die Ambulanzen der Krankenhäuser zu entlasten. Das ist eine wunderbare Idee. Ich war selber schon in Ischl ausgezeichnet, freundlich und nett, aber das hat nichts mit einer Praxisführung zu tun, die gut war, die wirklich ausgezeichnet war und die an einem Standort ist, der für viele aus dem westlichen Bad Ischl erreichbar ist. Und ich kann mir vorstellen, dass ein Großteil ältere Patienten sind, die dann nicht ins Primärversorgungszentrum fahren wollen. Also wir appellieren an die Gebietskrankenkasse oder österreichische Gesundheitskasse in Linz, diesen Standort zu erhalten.
2: Danke.
0: Sie hörten unter anderem
2: Grumbig Erika
0: und
1: Hendrike Sora.
0: Zum Schluss fragte ich noch Dr. Thomas Humeme, pensionierter Internist aus Bad Ischl, warum die Kassenpraxis erhalten bleiben sollte. Heute ist der 10. Juni 2026 und ich habe heute Dr. Thomas Humeme zu Gast, ehemaliger Internist in Bad Ischl, und er setzt sich auch sehr ein für den Erhalt der Praxis von Dr. Eva-Maria Fischer-Bissinger. Lieber Thomas, kannst du uns, unsere Hörer, erklären, warum diese Praxis erhalten bleiben soll?
3: Ich kann das erklären. Aus meiner Erfahrung ist eine Hausarztpraxis, eine allgemeinmedizinische Praxis, die von einem Menschen, von einem Unternehmer, der persönlich sich einsetzt, der persönlich als Arzt arbeitet, auf der Basis der großartigen Krankenkassenidee, der sich persönlich einsetzt als Unternehmer für sich und seine Familie und damit maximal für seine Patienten arbeitet, ist meiner Meinung nach das Beste, was uns passieren kann, und das Beste, was Patienten passieren kann. Er ist nicht angestellt, er ist nicht in irgendeinem Verband drinnen, der von oberer Stelle möglicherweise finanziell dirigiert wird, sondern er arbeitet als selbstständiger Unternehmer für sich und für seine Patienten und damit auch für sich und seine Familie. Das ist ein Ideal, das es aus meiner Meinung oder aus meiner Sicht anzustreben und zu erhalten gilt. Wo das nicht mehr möglich ist, wie etwa in ganz abgelegenen Dörfern, weil dort sich niemand mehr findet, der bei den verschlechterten Bedingungen für hausärztliche Praxen, die haben sich verschlechtert während der letzten Jahre, dort arbeiten will, da muss man einen Ersatz finden. In einer Gegend, aber in einer Region wie in Bad Ischl, wo es einige bestens angenommene, bestens laufende, von den Patienten angenommene, von ihren Betreibern mit Herz und Seele geführte Praxis gibt, dort eine solche Praxis zu zerstören, um eine Einrichtung, die man dort errichtet hat, obwohl sie dort gar nicht notwendig ist, mit Patienten und somit mit Umsatz, da geht es ja schon wieder jetzt um Geld und nicht um die Betreuung der Patienten, also eine, zu füllen, das halte ich für einen ganz argen Missbrauch und für eine Todsünde. Also eine funktionierende, von einer, noch dazu einer von uns allen geschätzten Kollegin, die jetzt elendkrank war und in ihrer Krankheit noch die Übergabe an eine andere engagierte Ärztin betrieben hat, damit die Betreuung ihrer Patienten weitergeht, das zu zerstören, um eine offensichtlich fehlgeplante, denn die funktioniert nicht, wird nicht angenommen, Einheit, die hier gar nicht gebraucht wird, jetzt finanziell in Schwung zu halten, das halte ich nahezu für mafiaartig. Und daher müssen wir uns dagegen wehren, denn sonst wird in der Bevölkerung der allgemeine Frust, die da oben tun nichts für uns, sie verlachen uns, dieser allgemeine Frust wird dazu führen, wenn wir das jetzt nicht erreichen, dass noch mehr Leute sagen, na dann müssen wir Menschen wählen, die ganz einfach uns das Blaue vom Himmel versprechen. Das ist bei uns eine Partei, wie Sie wissen, die Angst, Hass, Abgrenzung predigt, die Versprechungen macht, die sie nicht einhalten können. Diese Partei wird profitieren und unsere etablierten, im Grunde guten Parteien, nämlich Grün, Liberal, Sozialdemokratisch und Volksparteimäßig, die werden weiter verlieren und unser Land wird ins Chaos stürzen. Auch das ist ja eine Entwicklung in Richtung Chaos, eine gut funktionierende Einheit zu zerstören, um eine schlecht geplante mit Leben zu erfüllen. Da muss man kämpfen und wir werden kämpfen. Wir werden das nicht akzeptieren und werden versuchen, Schritte zu unternehmen, Demonstrationen in Linz vielleicht. Wir haben unsere 6.000 Unterschriften, entsprechend in Wien 850.000 Unterschriften. Wenn das nicht hilft, werden die Leute verzweifeln und werden sich weiter abwenden von der Politik. Bitte hört das, ihr Oberen, bis hinauf zu unseren Parteiführern. Hört diese Botschaft. Danke.
0: Ich danke sehr herzlich. Ich glaube, das ist eine sehr wichtige Ergänzung. Ja. Dankeschön. Ja.

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0: In unserer Radiosendung Begegnungswegen vom 16. April 2026 berichtete Martina über das beispielhafte Schulprojekt Gemeinsam für den Schulvorplatz der Kandelgasse. Darüber gibt es jetzt einen erfreulichen Bericht.
1: Am 8.6. wurde mit einer feierlichen Eröffnung das Projekt zur Umgestaltung des Schulvorplatzes in der Kandelgasse im 7. Wiener Gemeindebezirk erfolgreich beendet. Nun steht eine gemütliche Sitzlandschaft, umgeben von einer Reihe von bepflanzten Hochbeeten, allen zur Verfügung, die hier verweilen wollen. Großer Dank geht an alle, die zum Gelingen dieses tollen Projekts beigetragen haben. Wir hoffen, diese Idee inspiriert zu vielen weiteren ähnlichen Projekten.

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0: Maria und Martina Reichel verabschieden sich für heute. Und wir freuen uns, wenn ihr nächstes Mal auch wieder dabei seid.
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Kaltenbachstraße 28E in Bad Ischl zu kommen. Ein ORF-Redaktionsteam vom Am Schauplatz kann eure Argumente dort aufnehmen. Wer anschließend mit nach Linz zur ÖGK fahren will, um die Proteststimmen hinzubringen, soll sich bei Dr. Thomas Huemer, Telefon 0664 91 46 9 33 anmelden.

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1: Heute um 20 Uhr lädt die Deutschvilla Strobl ein zu einem Fest der Künste mit Ausstellung, Performance und einem Konzert. Zeichnung zeichnen heißt die Ausstellung. Beteiligt sind Künstlerinnen und Künstler aus Italien, Deutschland, China und Österreich. Albert Wimmer, bekannt für zum Beispiel das Fußballstadion von Leipzig und den Wiener Hauptbahnhof, zeigt Architekturzeichnungen. Es gibt expressives, feine fotorealistische Arbeiten und von Automaten gefertigte Zeichnungen. Die Kinder des Kindergarten Strobls schufen ebenfalls wunderbare Werke. Auch die Lebenshilfe Kunstwerkstatt Gmunden ist beteiligt. Zeichnung kann so vielfältig sein. Ein Stift, ein Blatt Papier. Mehr braucht es nicht, um eine Zeichnung zu schaffen. Zur Eröffnung gibt es eine Performance der Gruppe Sinnenbrand sowie ein Konzert mit der Gruppe Enfleurage. Die Ausstellungseröffnung von Zeichnung zeichnen mit Konzert von Enfleurage und einer Performance von Sinnenbrand. Heute ab 20 Uhr in der Deutschvilla Strobl. Hiermit sind wir am Ende des heutigen Kulturkalenders angekommen. Am Mikrofon verabschiedet sich Yannick Rietschall. Im Namen der Redaktion bedanke ich mich fürs Zuhören und ich wünsche noch einen schönen Tag.
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das eine Zeit zu finden, um diese Sendung aufzunehmen, weil es einfach rund um die Uhr lustig zugehen kann. Und es geht auch im Wald sehr lustig zu. Und letztens bin ich wieder auf meinem Lieblingsbankerl am Jackelikulen gesessen und man denkt, boah, das sind aber coole Geräusche. Was war das nochmal letztes Jahr für großer Vogel, der da so irgendwelche taubenähnlichen Geräusche macht? Ja, und dann ist mir wieder eingefallen und dann habe ich nämlich auch gesehen, der Birkhahn, der ganz quietschvergnügt auf einem Baum umgesessen ist und da seine Laute von sich gegeben hat und das schöne Radl geschlagen hat. Ist schon echt richtig cool, wenn man das hört und wo man dann natürlich auch weiß, dass diese Geräusche der Birkhahn ist und man hat so das Gefühl, man sitzt wirklich in einem ganzen Orchester drinnen, also gefühlt 10, 15 um mich herum, ist schon ganz was Schönes. Ich habe mich letztens auch gefragt, wann die Vögel eigentlich einmal schlafen, weil im letzten Monat stürmen die bekannten Singvögel, die man auch von uns kennt, ja übrigens 16 verschiedene mittlerweile in meinem Futterhäuschen, auch in der Nacht das Futterhäuschen. Und momentan fressen sie gerade so viel, wie es normalerweise so im Herbst fressen. Und wenn ich auf die Nacht das Häuserl anfühle, dann ist sie in der Frische wieder leer gefressen. Und wenn man in der Nacht einmal auf ist, weil ich jetzt natürlich öfter bei der Mitternachtssonne sein muss, dann sind in der Nacht auch die Gümpen da oder die Spatzen oder die Erlenzeisig oder was auch immer sie gerade herumdummelt. Also ja, die haben auch so unterschiedliche Schlafrhythmen vermutlich, wie die Menschen dann entwickeln, wenn die Mitternachtssonne scheint. Ja, und der Frühling, diese Jahreszeit, ist auch dadurch geprägt, bedingt durch die Mitternachtssonne, dass natürlich alles wirklich herausschießt und fast explodiert, weil natürlich so lang Sonnenlicht ist. Das heißt, die Pflanzen können die ganze Zeit Photosynthese betreiben und wachsen dann natürlich auch 24 Stunden, wenn es dementsprechend warm ist. Und es wächst wirklich so viel schneller, dass man es einfach wirklich fast übersieht. Und natürlich auch im Wald. Und letztens bei einem Spaziergang habe ich jemanden getroffen, der da gerade bei den Bäumen herumstravanzt ist. Und dann haben wir gedacht, was tut der, was sammelt der, was macht der da? Und haben neugierig gefragt. Ja, und dann bin ich draufgekommen, dass man aus den Spitzen von den austreibenden Vogelbeerbäumen einen wunderbaren, köstlichen Mandelpudding machen kann. Und dieses Rezept werde ich heute dann im zweiten Teil vorstellen. Ja, und dann hat er mir auch noch erzählt, dass man Stützewing essen kann. Das sind Sprossen vom austreibenden Straußenfarn. Und das Lustige an der Geschichte war, ich habe mir gedacht, naja, auch schon dort ist wie so ein Wurmfarn, der da rauskommt. Und ja, der hat mir erklärt, dass man das abhackt und kocht und dann essen kann. Und ich habe dann noch natürlich gegoogelt und geschaut über Wurmfarn und Essen und habe gelesen, dass 2,5 Gramm tödlich sind für Schaf. Das heißt für Menschen auch, und dann denkt, was ist der da? Und bin ich dann draufgekommen. Bis dato habe ich einfach die Unterscheidung noch nicht gehabt von Wurmfahren und Straußenfahren. Das heißt, das war schon gut, wenn man sich recht gut auskennt, was man da im Wald sammelt. Aber bei den Trieben von den Vogelbeerbäumen bin ich mir sehr, sehr sicher. Und darum habe ich jetzt schon einige Male diesen köstlichen Mandelpudding zubereitet.

Und jetzt geht's auch schon zum Rezept für diesen köstlich duftenden Mandelpudding. Wie ich das erste Mal diesen Pudding zubereitet habe, war ich sowas von überrascht, weil man fängt damit an, dass man einen Großteil der Milch nimmt, die heiß macht und dann die Triebspitzen reingibt und einfach einmal ziehen lässt. Und ich habe inzwischen dann wieder was anderes gemacht und plötzlich bin ich wieder reingekommen in die Küche und dann gekochen. Also unwahrscheinlich, was das für intensiv guter Duft ist. Vielleicht erinnert es auch an Marzipan oder so. Also umwerfend. Jedenfalls macht man das so, man braucht einen halben Liter Sojamilch. Ein Großteil davon macht man eben heiß und gibt die 30 Triebspitzen von diesen Ebereschen oder Vogelbeerbaum eben rein und lässt es einfach einmal ziehen, 20 Minuten, vielleicht eine halbe Stunde. Dann seift man das Ganze ab und dann erhitzt man die Milch noch einmal und den Rest der Milch rührt man mit 5 Decker Maisstärke an, gibt da 2 Esslöffel Zucker dazu und kocht das Ganze wirklich gut auf. Wenn man Stärke verkocht, dann dickt die natürlich diese Flüssigkeit ein, weil sie verkleistert. Und es ist aber wichtig, dass das so mindestens 2-3 Minuten vor sich hinkocht, ganz leicht, während man mit einem Schneebesen rührt, weil sonst da so ein mehliger Geschmack einfach übrig bleibt. Ja, und diesen Pudding kann man ganz klassisch dann einfach in Schüssel, in Glasschalen oder auch in Gläser füllen oder in Puddingformen füllen und dann abkühlen lassen. Wenn man einen Pudding stürzen möchte, dann muss man auf alle Fälle ein bisschen mehr Stärke nehmen, damit er einfach noch etwas fester wird. Vielleicht 2 Decker mehr. Bei der Zuckerauswahl, finde ich, ist das auch ganz wichtig. Wenn man jetzt einen Kokosblütenzucker nimmt oder einen Vollrohrzucker, dann muss man berücksichtigen, dass dieser Zucker auch einen Geschmack hat und dann einfach dieses Geschmacksbild von diesem Mandelduft einfach ein bisschen verändert. Oder man nimmt einfach einen Rohrzucker, der weniger Eigengeschmack hat und dann bleibt es einfach eher typisch noch Mandelgeschmack. Für alle, die jetzt nicht so experimentierfreudig sind und auch keine Lust haben, diese Vogelbeer-Triebspitzen zu sammeln, für die ist es vielleicht trotzdem auch interessant, einmal einen Pudding auf ganz normale, herkömmliche, sage ich, Oma-Weise zu kochen, wo es einfach keine Fertig-Pudding-Sackerl gegeben hat. Weil die klassischen Versionen immer mit Farbstoffen versetzt sind, darum ist der Vanillepudding ja auch so gelb. Wenn man natürlich Vanillepudding kochen möchte, dann kann man das eigentlich sehr gleich machen wie diesen Mandelpudding, den ich vorgestellt habe. Man nimmt einfach eine halbe Vanilleschote, schneidet die auf, kratzt das Mark heraus und gibt aber die Schote in ein paar Stückchen geschnitten in die Milch hinein und kocht die wirklich, ich würde sagen, mal eine Viertelstunde bei ganz, ganz, ganz kleiner Stufe. Und dadurch kommt wirklich ein extrem gutes Vanillearoma auch in diese Milch hinein. Und dann riecht man mal, wie wirklich natürliche Vanille riecht und schmeckt. Und das Ganze kann man natürlich dann auch noch ein bisschen süß machen. Ja, und dann hat man so einen richtig echten Vanillepudding. Am Anfang ist das definitiv gewöhnungsbedürftig, weil wir klassischerweise so geprägt sind von Vanilleeis oder Vanillejoghurt, dass das einfach gelb ist. Aber klassische Vanille färbt das leicht gelb und einfach nicht so absolut dunkelgelb, wie wir es gewohnt sind. Wenn man das aber gern natürlicherweise färben möchte, dann kann man, nachdem man den Pudding fertig gekocht hat, einfach einen Dotter ganz schnell unterziehen. Ja, und dann hat man auch eine etwas gelbere Farbe und somit ist das schon wieder geholfen. Einmal habe ich dann diesen Mandelpudding auch mit Himbeeren gegessen. Einfach die gefrorenen Himbeeren, die ich gehabt habe, oben drauf gelegt, gewartet bis auftaut sind und dann die Kombination gegessen, schmeckt auch super gut. Und zur Erdbeersaison würden natürlich auch Erdbeeren dazu passen oder ganz einfach alle anderen Beeren, die man halt gerade zur Verfügung hat.

0: Ja, und an dieser Stelle gibt es wie immer Wissenswertes zu den verschiedenen Lebensmitteln. Und in dieser Ausgabe geht es um die Sojamilch. Ich war diesmal auch wieder überrascht beim Recherchieren, wie viel das dazu geschrieben wird und wie viele Ideen, Mythen, Aussagen, gegenkräftige Aussagen es zu Soja und Sojamilch gibt. Und ich habe mir wirklich lang und viel eingelesen und ja, möchte einfach nur ganz oberflächlich und in Kurzform das zusammenfassen, was ich einfach so in den Recherchen herausgefunden habe, ohne da jetzt einen wissenschaftlichen Anspruch zu haben. Allerdings war ich sehr überrascht, wie wissenschaftlich mittlerweile auch an den verschiedenen Foren gearbeitet wird und einfach die verschiedenen Aussagen und Mythen einfach mit wissenschaftlichen Fakten belegt bzw. widerlegt werden. Manche fragen sich ja, warum braucht man überhaupt Sojamilch, wenn es Kuhmilch gibt? Zum einen gibt es Menschen, die einfach Kuhmilch ganz so schlecht vertragen, und andere wieder Menschen haben einfach bestimmte Gründe, warum sie einfach auf tierische Produkte verzichten möchten. Ein Punkt ist auf alle Fälle die Ökobilanz. Wenn man Kuhmilch trinkt, ist der ökologische Fußabdruck, den mittlerweile jedem ein Begriff ist, einfach wesentlich höher, als wenn man Pflanzenmilch oder Sojamilch trinkt. Es ist auch so, dass oft gesagt wird, naja, wegen Soja wird der Regenwald abgeholzt, was definitiv stimmt. Aber 80% von dem Soja, das im Regenwald angebaut wird, in Südamerika, Brasilien hauptsächlich, das wird für die Tierfütterung verwendet. Das heißt, dieses Soja wird zuerst den Tieren gefüttert und dann essen die Menschen wieder entweder das Fleisch aus der Tierproduktion oder eben die Milch. Deshalb ist es ganz wesentlich, finde ich, wenn man sich für den Konsum von Sojamilch entscheidet, dass man Sojamilch erstens aus biologischer Produktion konsumiert, und das bedeutet, dass diese Sojabohnen natürlich auch biologisch angebaut wurden. Und ich bin über Untersuchungen gestoßen, wo einfach die klassischen Bio-Sojamilch-Anbieter untersucht wurden, wo die den Soja her haben, und das stammt alles aus Europa. Und da kann man auch davon ausgehen, dass der einfach nicht gentechnisch verändert ist. Sojamilch unterscheidet sich von anderen Pflanzenmilcharten hauptsächlich dadurch, dass er einfach einen entsprechend hohen Eiweißgehalt hat, so in der Höhe von ca. 3,5%. Hafermilch und Kokosmilch und Reismilch und Dinkelmilch und alles, was es sonst noch gibt, die haben eher einen sehr niedrigen Eiweißgehalt. Und das ist einfach der wesentliche Unterschied zwischen diesen Pflanzenmilcharten, die man einfach in der Ernährung berücksichtigen muss. Diese Mythen, dass man Krebs bekommt, ob das jetzt Prostatakrebs sei oder Brustkrebs oder andere Erkrankungen, weil der Konsum von Soja eigentlich schädlich ist, darauf habe ich überhaupt keine Hinweise gefunden, in wirklich verschiedensten Seiten. Die wurden alle einfach aktuell definitiv von medizinischer Seite und von ernährungsphysiologischer Seite entkräftet. Was hingegen schon herausgekommen ist, dass der regelmäßige und normale Konsum von Soja definitiv gesundheitsfördernd ist. Das heißt, man trinkt nicht jeden Tag einen Liter Sojamilch, sondern vielleicht 300 Milliliter maximal und isst eine kleine Portion Tofu. Und das macht man vermutlich dann auch nicht jeden Tag, weil man ja sich ausgewogen ernähren soll. Und wenn man halt von dem Produkt viel isst, dann hat man nicht mehr so viel Hunger, dass man was anderes essen kann. Und darum geht es jetzt wieder auch um dieses gesunde und normale Maß und dass man von allem, was gesund ist, entsprechende Menge isst, aber abwechselnd. Und alle jene, die meinen Podcast schon länger verfolgen oder meine Sendung, die haben einfach oft schon gehört, einfach das Ganze abwechseln und immer wieder was Neues in den Speiseplan hineinbringen. Wenn einem was besonders gut tut, kann man das natürlich immer öfter essen, wenn man bestimmte Wirkung erzielen möchte. Aber es geht darum, sich möglichst vielfältig mit allen Lebensmitteln zu ernähren. Wenn ich jetzt noch einmal zurückkomme auf diesen Mandelpudding, den ich heute vorgestellt habe, dann kann man das einmal ausprobieren, dass man Pudding einfach mit verschiedenen Milcharten kocht. Soja Pudding mit Sojamilch gekocht, schmeckt anders als mit Kuhmilch oder mit Hafermilch, mit Dinkelmilch, mit Reis oder mit Kokosmilch. Da kommt es einfach auf die Geschmacksvielfalt an, die man gerne haben möchte. Aber es gibt halt einfach so Lebensmittel bzw. Speisen, die an irgendetwas erinnern, die mit irgendwas verknüpft sind. Und das kann schon sowas sein wie ein Vanillepudding aus der Kindheit, das man vielleicht immer von der Oma gekriegt hat oder die Mama oder der Papa genauso gekocht hat. Und dann möchte man es halt genauso haben. Ja, ist alles gut und in Ordnung. Und man könnte auch mal experimentieren, probieren und eine andere Milch damit versuchen. Wenn man zum Beispiel aus Dinkelmilch oder aus Reismilch Pudding kocht, dann schmeckt der eher, würde ich sagen, so ein bisschen flach, weil der Körper aus meinem Gefühl ein bisschen fehlt. Und dann kann man sich da gut helfen, wenn man ein bisschen Kokosfett hineingibt, weil einfach Fett der Geschmacksträger ist und dann schmeckt das Ganze ein bisschen voller. Das wäre so meine Idee dazu.
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Wer meine Sendung öfter hört, wird in letzter Zeit bemerkt haben, dass ich vermehrt Rosenstolz spiele. Ja, aus dem Grund, weil ich sehr berührt war, wie gehört hat, dass im März dieses Jahres die Anna ganz plötzlich, gerade mit einmal ein bisschen über 50 Jahre, gestorben ist. Wer sich die Texte von dem Duo Rosenstolz anhört, wird sich denken, die sind ganz schräg. Man kann auch sagen, die sind ganz schön tiefgreifend, ganz schön berührend, lassen eigentlich ganz viel Spielraum für Interpretation. Im letzten Titel, den ich gerade gespielt habe, singt sie über Angst. Und Angst ist halt ein ganz starkes, intensives Gefühl, das wir haben. Und bei Angst ist ganz oft so, dass man als kleines Kind hört, du brauchst dich ja nicht fürchten, da ist ja gar nichts, das ist ja nicht da. Und so gehen Menschen mit ganz vielen Gefühlen von sich selber und anderen um, dass von uns vor allem sehr starke Gefühle sind, dass man einfach sich überfordert fühlt oder überwältigt fühlt und dass man es einfach nicht haben möchte. Man möchte es selber nicht haben und es fühlt sich sogar unangenehmer, wenn Menschen um einen diese Gefühle haben. Man möchte es wegkommen. Und einfach ist in dieser Hinsicht eigentlich gar nichts. Ich denke, jeder hat schon mal zu tun gehabt mit intensiven Gefühlen, ob das bestimmte Trauer ist, weil man jemanden verliert oder weil man ganz starke Schmerzen hat oder weil man vielleicht Liebeskummer hat oder weil man an irgendwas einfach besser nicht denken sollte. Und dann geht es erst recht nicht. Ich denke, es gibt doch auch Denkweisen, die einem in solchen Situationen helfen können, wenn man es regelmäßig trainiert und übt, so zu denken. Und das ist für mich die Anteilearbeit bzw. die Arbeit mit dem inneren Team, Internal Family System. Es gibt da ganz viele verschiedene ähnliche Richtungen und Strömungen. Der Richard Schwarz, der hat so schön geschrieben in seinem Buch für mich, und bei uns Menschen in der Erziehung ist ein ganz großer Fehler passiert. Uns wurde nämlich nur gesagt, dass wir aus unserem Körper bestehen, aus unserem Geist vielleicht und aus unserer Seele. Und keiner hat gesagt, dass wir aus verschiedensten Anteilen bestehen. Und auch wenn man das jetzt manchmal in bestimmten Kreisen erzählt, dass jeder Mensch verschiedene Anteile, Persönlichkeitsanteile hat, dann lächeln manche und sagen, naja, ich bin ja keine gespaltene Persönlichkeit, ich bin natürlich nur ich. Und jeder kennt aber dieses Sprichwort, wenn ich diesen Schweinehund in mir nicht hätte, dann ginge ich viel öfter, was weiß ich, laufen oder sporteln oder mache ich das irgendwas. Oder man kennt auch das von sich, dass man sagt, naja, da ist was in mir, das sagt man einfach, ich soll das nicht tun. Und da gibt es viele solche ähnliche Sprüche oder Sachen, die man über sich selber sagt, die es eigentlich schon zeigt, dass verschiedene Teile in einem gibt. Und in dieser Theorie geht man davon aus, dass man einfach in der Kindheit verschiedenste Anteile bildet, ausbildet in den verschiedensten Situationen und dass man auch schon mit verschiedensten Anteilen auf die Welt kommt. Und dass auch Anteile aus Vorgenerationen da sein kann, da spielt wiederum die transgenerationale Übertragung eine Rolle. Ganz praktisch, ohne dass man sich damit beschäftigt, kann es insofern hilfreich und extrem erleichternd sein, finde ich, dass wenn man zum Beispiel so

Und das kann möglicherweise eine ganz kleine Spinne sein. Und in dem Moment fühlt sich das, wenn man so Angst vor dieser Spinne hat, so an, wie wenn der ganze Körper noch Angst war. Und wenn man weiß, das war nur ein Teil an, der flutet an mit dieser Angst, dann kann man schauen, welche Teile gibt es denn noch? Weil man hat immer ganz viele Teile. Und dann kann man sagen, wo ist denn jetzt der Mut, dass ich 5 Meter weitergehe? Oder wo ist denn dieses Vertrauen in mir, dieser Teil, der Vertrauen hat, dass nichts passiert? Oder wo ist denn der Teil, der irgendwas schon mal geschafft hat und sich ganz sicher ist, dass man da gut durch oder rauskommt? Und dann gelingt so einem möglicherweise, und wenn man das übt, nämlich immer mehr und immer schneller, dass man den Fokus auch auf andere Teile richtet und nicht die Angst gar nicht unbedingt wegkommen will, sondern dass man zu der Angst dann sagen kann, spannend, dass du gerade so wahnsinnig viel Angst, dieser Teil, vor dieser Spinne hat. Und dieser Teil, der so Angst vor der kleinen Spinne vielleicht hat, hat recht. Weil wenn er so klein ist, hat er so viel Angst vor der Spinne. Und wenn dann ein anderer großer Teil mit ihm redet und den beruhigt und sagt, schau, ich bin auch noch da, und ich kann dich aus der Situation rausbringen und retten, dann hat der vielleicht plötzlich gar nicht mehr so viel Angst. Wenn man in dieser Haltung auch anderen Menschen begegnet, dass ein Mensch nicht nur gut, nicht nur schlecht, nicht nur so oder so ist, sondern dass der gerade, wenn er vielleicht gerade cholerisch ist oder irgendeine andere Eigenschaft hat, die einem gerade nicht so gefällt, nicht der ganze Mensch so ist, sondern man sieht halt gerade nur den Anteil von ihm und es gibt ganz viele andere auch noch, dann fällt es einem vielleicht leichter, diesen Mensch mit ein bisschen mehr Achtung und Respekt und vor allem mit mehr Vollkommenheit zu sehen und sagen, spannend, dass gerade der Aspekt bei diesen Menschen so sichtbar ist. Oder mit sich selber kann man auch sagen, ja, spannend, dass sich das gerade so anfühlt, wie wenn mein ganzer Körper nur aus dem besteht hat. Dabei ist das nur ein Teil davon. Und was noch abschließend, denke ich, ganz, ganz wichtig zu dem Modell ist, zu wissen, es gibt keine schlechten Anteile. Auch wenn sie manche Anteile, wie dieser Schweinehund, der uns dauernd vor irgendwas abhält, was man eigentlich da möchte und auch weiß aus dem Verstand, dass es gut ist, nicht einmal der ist schlecht. Weil wenn man sich damit beschäftigen anfängt und diesem Schweinehund einmal wirklich zuwendet, dann hat der ganz gute Gründe, warum man ihn davon anhalten will. Und eigentlich immer, wenn man sich diesen Teilen wirklich zuwendet, mit einem Feingefühl, mit einer Neugier, mit einem Interesse und mit einem Wohlwollen, dann erzählen sie einem, warum es eigentlich so sind. Und eigentlich möchten sie ganz was anderes tun, was jetzt aber so tun müssen, weil irgendwann einmal was so wichtig war. Und es ist so schön, damit zu arbeiten, weil sie dann einfach ganz viele Dinge auflösen und nicht nur das, sondern plötzlich zu Teilen werden, die einen im Leben ganz wunderbar unterstützen. Und allein das dann wissen, finde ich, ist einfach so eine schöne Ausrichtung fürs Leben. Ja, in diesem Sinne bedanke ich mich sehr herzlich fürs Zuhören und fürs Dabeisein und wünsche viel Gelingen und Mut und Abenteuerlust beim Ausprobieren vielleicht sogar von diesem Mandelpudding aus diesen Vogelbeertriebspitzen. Auf Wiederhören, bis zum nächsten Mal, Silvia Mausgott.

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0: Mehr dazu gibt es jetzt von Jan Schikut.
1: Hallo liebe Hörerinnen und Hörer des Freien Radio Salzkammergut. Hier ist Jan Schikut. Ich engagiere mich beim Bündnis Vöcklabruck gegen Rechts. Vöcklabruck gegen Rechts und Courage Linz lädt diesmal ein zu einem queeren Fragenabend ins OKH Vöcklabruck. Divers, queer, LGBTQ, was ist das alles? Was ist gut zu wissen zum Pride Month? Queere Begriffe, viele Fragen. Der Juni steht im Zeichen des Pride Month. Doch was bedeutet das eigentlich? Und warum ist der Pride Month mehr als nur eine Feier? Hast du dir diese Fragen auch schon mal gestellt? Am 20.06. hast du die Möglichkeit, diese und weitere Fragen beantwortet zu bekommen. 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
0: Heute um 20 Uhr lädt die Deutschwiller Strobel ein zu einem Fest der Künste mit Ausstellung, Performance und einem Konzert. Zeichnung zeichnen heißt die Ausstellung. Beteiligt sind Künstlerinnen und Künstler aus Italien, Deutschland, China und Österreich. Albert Wimmer, bekannt für zum Beispiel das Fußballstadion von Leipzig und den Wiener Hauptbahnhof, zeigt Architekturzeichnungen. Es gibt expressives, feine fotorealistische Arbeiten und von Automaten gefertigte Zeichnungen. Die Kinder des Kindergarten Strobels schufen ebenfalls wunderbare Werke. Auch die Lebenshilfe Kunstwerkstatt Gmunden ist beteiligt. Zeichnung kann so vielfältig sein. Ein Stift, ein Blatt Papier. Mehr braucht es nicht, um eine Zeichnung zu schaffen. Zur Eröffnung gibt es eine Performance der Gruppe Sinnenbrand sowie ein Konzert mit der Gruppe Enflorage. Die Ausstellungseröffnung von Zeichnung zeichnen mit Konzert von Enflorage und einer Performance von Sinnenbrand. Heute ab 20 Uhr in der Deutschvilla Strobel. Hiermit sind wir am Ende des heutigen Kulturkalenders angekommen. Am Mikrofon verabschiedet sich Yannick Rietschall. Im Namen der Redaktion bedanke ich mich fürs Zuhören und ich wünsche noch einen schönen Tag.
2: Bleib heute noch ein Zeitl da, da gefallen sie sich bestimmt und ich hab in Kalender geschaut, heute geht der Wind.
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1: Heute um 20 Uhr lädt die Deutschvilla Strobel ein zu einem Fest der Künste mit Ausstellung, Performance und einem Konzert. Zeichnung zeichnen heißt die Ausstellung. Beteiligt sind Künstlerinnen und Künstler aus Italien, Deutschland, China und Österreich. Albert Wimmer, bekannt für zum Beispiel das Fußballstadion von Leipzig und den Wiener Hauptbahnhof, zeigt Architekturzeichnungen. Es gibt expressives, feine fotorealistische Arbeiten und von Automaten gefertigte Zeichnungen. Die Kinder des Kindergarten Strobels schufen ebenfalls wunderbare Werke. Auch die Lebenshilfe Kunstwerkstatt Gmunden ist beteiligt. Zeichnung kann so vielfältig sein. Ein Stift, ein Blatt Papier. Mehr braucht es nicht, um eine Zeichnung zu schaffen. Zur Eröffnung gibt es eine Performance der Gruppe Sinnenbrand sowie ein Konzert mit der Gruppe Enfleurage. Die Ausstellungseröffnung von Zeichnung zeichnen mit Konzert von Enfleurage und einer Performance von Sinnenbrand. Heute ab 20 Uhr in der Deutschvilla Strobel. Hiermit sind wir am Ende des heutigen Kulturkalenders angekommen. Am Mikrofon verabschiedet sich Yannick Rietschall. Im Namen der Redaktion bedanke ich mich fürs Zuhören und ich wünsche noch einen schönen Tag.
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1: Heute um 20 Uhr lädt die Deutschvilla Strobl ein zu einem Fest der Künste mit Ausstellung, Performance und einem Konzert. Zeichnung zeichnen heißt die Ausstellung. Beteiligt sind Künstlerinnen und Künstler aus Italien, Deutschland, China und Österreich. Albert Wimmer, bekannt für zum Beispiel das Fußballstadion von Leipzig und den Wiener Hauptbahnhof, zeigt Architekturzeichnungen. Es gibt expressives, feine fotorealistische Arbeiten und von Automaten gefertigte Zeichnungen. Die Kinder des Kindergarten Strobls schufen ebenfalls wunderbare Werke. Auch die Lebenshilfe Kunstwerkstatt Gmunden ist beteiligt. Zeichnung kann so vielfältig sein. Ein Stift, ein Blatt Papier. Mehr braucht es nicht, um eine Zeichnung zu schaffen. Zur Eröffnung gibt es eine Performance der Gruppe Sinnenbrand sowie ein Konzert mit der Gruppe Enflorage. Die Ausstellungseröffnung von Zeichnung zeichnen mit Konzert von Enflorage und einer Performance von Sinnenbrand. Heute ab 20 Uhr in der Deutschvilla Strobl. Hiermit sind wir am Ende des heutigen Kulturkalenders angekommen. Am Mikrofon verabschiedet sich Yannick Rietschall. Im Namen der Redaktion bedanke ich mich fürs Zuhören und ich wünsche noch einen schönen Tag.
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0: oder soll er halt zurück, aber wenn er zurückfliegt, weiß er halt, dass er festgenommen wird. Und er hat sich dann entschieden, dass er da bleibt und ist in Dreiskirchen, ist er Unterkämmer und er hat drei Versuche machen und die ersten zwei haben es nicht genehmigt und beim dritten ist er dann genehmigt worden, dass er da bleiben darf und er hat auch einmal Deutsch lernen müssen und hat dann halt da wieder einen Job finden müssen und jetzt da erzählt er halt so über seine Geschichte, wie das alles so war, an Schulen und schreibt jetzt dafür eine Zeitung und beim Aufnehmen da wird der Alex jetzt ein bisschen was sagen.
1: Also ich habe das Aufnehmen sehr interessant gefunden, damit man einfach mal weiß, wie das so ist für Radiosprecher. Und es hat mir einfach nochmal gezeigt, wie wichtig es ist, über Rassismus genug informiert zu sein und sich halt einfach in die Lage versetzen zu können von Opfer von Rassismus. Genau.
2: Und jetzt hören wir uns das Interview an, was entstanden ist.
3: Könnt ihr euch bitte alle mal vorstellen? Fangen wir bei dir an.
1: Hallo, ich bin Alex, ich bin Österreicher.
4: Hallo, ich bin Yunus, ich bin Türke.
2: Hallo, ich bin Walton, ich bin Albaner.
3: Fangen wir mal mit der ersten Frage an. Hast du schon mal Diskriminierung mitbekommen, Alex?
1: Ja, aber nicht an mir.
3: Wo hast du es denn mitbekommen?
1: Bei Klassenkollegen.
3: Okay. Und du, Yunus?
4: Nein, ich habe es nicht mitbekommen.
3: Und Walton?
5: Ja, selber mitbekommen und auch selber erlebt.
3: Wo hast du es denn schon mal erlebt?
5: Ganz früher im Kindergarten und in der Volksschule, da wird man oft mal schnell ausgegrenzt, weil man eine andere Herkunft oder Religion hat.
3: Okay, danke. Okay, die zweite Frage ist, was würdest du machen, wenn du mitbekommst, dass jemand rassistisch beleidigt wird? Fangen wir bei dir an, Walton.
5: Es kommt immer ganz auf die Situation drauf an. Aber in der Schule zum Beispiel würde ich entweder schauen, dass ich so was dazu sage und nicht einfach wegschaue oder vielleicht einem Lehrer sagen.
3: Passt, danke. Yunus, was würdest du machen?
4: Ich würde auf gar keinen Fall mitmachen.
3: Dann kommen wir noch zu dir, Alex. Was würdest du machen?
1: Ich würde der betroffenen Person helfen oder in der Schule zum Beispiel dem Lehrer melden.
3: Passt, danke.
6: Alex, warum glaubst du, dass bestimmte Gruppen von Menschen diskriminiert werden?
1: Viele Menschen haben ein falsches Gesellschaftsbild aufgrund der Medien und lassen sich sehr schnell beeinflussen und von einzelnen Fällen quasi verunsichern.
6: Wie sieht das mit dir aus, Yunus?
4: Also jeder Mensch schaut anders aus, deshalb könnte es passieren.
6: Christian, hast du denn nur irgendwas beizufügen?
7: Ja, also zu der Frage, ich bin der Meinung, dass sehr viele Jugendliche sehr leicht beeinflusst werden und die können sich ja sehr schwer eine eigene Meinung bauen, weil die kriegen einen Einfluss von ihren Eltern oder auch von sozialen Medien. Und dadurch entstehen dann Meinungen, die sie eigentlich gar nicht haben.
6: Walton, wie schaut es bei dir aus?
5: Also ich finde, ich gehe jetzt mal ganz von der schulischen Sicht. Meistens ist es ja gar nicht so, dass jetzt die Leute wirklich gegen eine bestimmte Gruppe sind. Aber es gibt bestimmt immer jemanden, der was gegen die Gruppe hat. Und die meisten machen dann eigentlich meistens mit aus Gruppenzwang, weil sie unbedingt dazugehören wollen. Und ja.
6: Und jetzt kommen wir auch schon zur letzten Frage und die ist, hast du schon mal Rassismus bezüglich Religion mitbekommen, Alex?
1: Bei mir selbst nicht, aber in den Medien öfter.
6: Walton?
5: Ja, bei mir selber auch, weil ich ja selber Moslem bin und kein Christ, was in Österreich ein bisschen schwer ist manchmal. Und ebenso auch ist es ein Trend geworden in sozialen Medien, Antisemitismus. Hass gegen Juden zu verbreiten und das ist auch nicht richtig.
6: Okay, und zum Schluss, Yunus?
4: Ja, die Leute haben von mir schlechte Kommentare gemacht, weil ich halt Muslim bin.
0: Das waren die Interviews, die bei dem Workshop entstanden sind. Und ich war an dem Tag nicht da, also wollte ich die anderen aus meiner Gruppe fragen, wie es da so war.
8: Also es war auf jeden Fall ein bisschen unangenehm, weil wir haben spontan reden müssen. Und wir hatten nicht vor, was wir reden müssen.
7: Ja, also ich habe es sehr interessant gefunden und es hat mir auch Spaß gemacht, auch meine Meinung darüber öffentlich äußern zu können. Und ja, es war auch Interessantes zu erleben, das zu aufnehmen, wie es in der Radiosendung so ist. Und ja.
8: Und jetzt geht's weiter mit der nächsten Gruppe.
9: Hallo liebe Zuhörerinnen und Zuhörer, wir sind 5 Burschen aus der Hack und sind die 2. Gruppe. Wir freuen uns heute, hier mit euch über das Thema Rassismus im Sport sprechen zu dürfen und geben euch auch unsere eigenen Erfahrungen mit. Hört euch unsere Sendung an und entspannt euch.
1: Hallo, ich bin der Ökonome Gabriel und heute habe ich ein Interview mit
10: Hugo Rowert.
1: Also, meine erste Frage an dich wäre, warum kommt Rassismus im Sport immer noch vor?
10: Weil es einfach ganz viele verschiedene Kulturen gibt und ganz viele verschiedene Denkweisen. Und im Fußball gibt es auch Emotionen und viele Spieler können sich dann immer unter Kontrolle halten, was das natürlich nicht rechtfertigt und ganz schlimm ist.
1: Okay, danke schön für die Antwort. Jetzt geht es weiter mit
11: Gabriel Steo.
1: Meine nächste Frage an dich wäre, ob Strafen bei Rassismusvorfällen im Profisport härter sein sollten.
11: Ja, auf jeden Fall, da Rassismus nicht toleriert werden darf. Zum Beispiel beim Spieler von Benfica, Cristiani, hat er nur 2 Spiele Sperre bekommen. Und da muss man einfach härter durchgreifen, weil man Rassismus nicht tolerieren darf.
1: Okay, danke schön. Weiter geht es mit
11: Ludwig.
1: Meine Frage an dich wäre, jetzt geht es um Profifußballspieler, sollten sie sich mehr für Rassismus, also gegen Rassismus einsetzen?
11: Ja, sollten sie auf jeden Fall, weil sie ein großes Vorbild für viele junge Menschen sind und sie dadurch auf Rassismus aufmerksam machen können und dass sich das ändert.
1: Super, danke schön. Jetzt geht es weiter mit
12: Max.
1: Meine Frage an dich wäre, ob rassistische Vorfälle im Sport von den Medien oft ernst genug genommen werden oder ob sie wirklich runtergespült werden.
12: Leider nehmen Medien sehr oft solche Vorfälle nicht ernst und spielen sie absichtlich runter, um gewisse Spieler unter anderem zu schützen.
1: Okay, danke schön. Jetzt sind wir nochmal bei
10: Hugo.
1: Meine Frage an dich wäre jetzt noch einmal, welche Ereignisse im Fußball haben dich gegen Rassismus besonders beeindruckt?
10: Also da kann ich mich an eine Aktion erinnern, beim Spiel von VfB Stuttgart, wie eine Schweigeminute gehalten worden ist, hat wer was Nationalsozialistisches eingeschrien und alle Fans haben sich dann gegen ihn gewendet und etwas geschrien gegen ihn.
1: Dankeschön für deine Antwort. Jetzt geht es wieder weiter mit
11: Theo.
1: Meine Frage an dich wäre jetzt, was jede einzelne Person gegen Rassismus im Sport tun kann.
11: Die Menschen sollen keine Angst haben, Zivilcourage zu zeigen. Zivilcourage ist sehr wichtig. Sie sollen laut sein gegen Rassismus.
1: Super Antwort, Dankeschön. Dankeschön fürs Zuhören und das waren Gabriel Okanume,
11: Theo Gabric,
1: Robert Hugo,
11: Ludwig,
12: Max.
9: Das war unser Interview und jetzt habe ich noch eine Frage an euch. Wie hat euch der Workshop mit Simon Inuso gefallen?
13: Ja, also das war natürlich sehr aufklärreich und hat sehr gute Einblicke in das Leben von Simon Inu gebracht. Und danach haben wir noch das Interview aufgenommen und auch das war sehr lehrreich.
1: Ja, ich habe es auch sehr interessant gefunden und generell seine Erlebnisse, also vom Simon Inu, waren auch sehr interessant und sehr aufschlussreich.
13: Und ich habe cool gefunden, dass wir wirklich so wie im Radio was gemacht haben, dass wir Sachen aufnehmen haben in China, also dass wir das wirklich mal erleben, wie es wirklich im Job wirklich so ist.
12: Und jetzt kommt die nächste Gruppe, freut euch schon, aber bevor hören wir nur ein Liedl von Michael Jackson, No Matter If You're Black or White.

0: Rassismus ist ein Thema, das viele Menschen betrifft. Manchmal offen, manchmal versteckt im Alltag. Aber was bedeutet es eigentlich, solche Erfahrungen zu machen? Wir sprechen heute darüber, ob Menschen schon einmal Rassismus erlebt haben, wie sie damit umgegangen sind und was wir alle dagegen tun können. Hallo, wir sind vier Schüler aus der Hagbad Ischl und machen heute ein Interview zu Rassismus. Ich bin der Jonas und neben mir ist der
1: Darian,
2: Paul,
3: Thomas.
0: Die erste Frage wäre, ob ihr schon mal eine rassistische Erfahrung gemacht habt und wenn ja, welche? Paul, was ist deine Erfahrung dazu?
2: Also ich persönlich habe noch keine rassistischen Erfahrungen gemacht, aber in meinem Umfeld, zum Beispiel in der Schule, merkt man oft, dass andere Personen rassistisch beleidigt werden aufgrund ihrer Herkunft oder ihrer Hautfarbe.
0: Okay, sehr interessant. Und Darian, was ist deine Meinung dazu?
1: Ich persönlich werde sehr selten mit diesem Thema konfrontiert. Nur im Fußballverein werden zum Beispiel Teamkollegen von gegnerischen Fans wegen ihrer Herkunft beleidigt oder diskriminiert.
0: Okay, und gab es irgendwelche Konsequenzen für die gegnerischen Fans?
1: Nein, eher nicht, weil sich der Schiri von solchen Sachen eher nicht ablenken lassen will und sich wenig für dieses Thema interessiert.
0: Und Thomas, hast du auch schon rassistische Erfahrungen gehabt?
3: Also ich persönlich hatte noch nicht Erfahrungen damit, aber wie schon vorher erwähnt, im Fußball und in der Schule merke ich es schon, dass hin und wieder Beleidigungen fallen, die Leute, die mit anderer Herkunft oder mit anderer Hautfarbe diskriminieren.
0: Okay, und Thomas, was glaubst du, kann man gegen solche rassistischen Beleidigungen am Fußballplatz oder in der Schule tun?
3: Also ich finde, dass wir nicht wegschauen sollten und dass wir diese Leute darauf aufmerksam machen sollen, dass sie das unterlassen sollen und dass solche Beleidigungen einfach nicht in unsere Gesellschaft passen, weil wenn es einem selber passiert, weiß man einfach, die Leute, die beleidigen, wissen nicht, wie sich das anfühlt, wenn man beleidigt wird. Und ich finde, dass man da einfach einschreiten sollte und ja.
0: Paul, an dich hätte ich noch eine Frage. Und zwar, warum glaubst du, dass manche Menschen rassistisch handeln?
2: Also ich glaube, dass manche Menschen Diskriminieren lustig finden, entweder um im Mittelpunkt zu stehen und außerdem, weil sie es selbst nicht verstehen, wie so etwas ist, weil sie noch nie so behandelt wurden.
0: Und an dich, Darin, hätte ich auch noch eine Frage. Und zwar, glaubst du, dass es viele Vorurteile zu Rassismus und Diskriminierung gibt? Wie zum Beispiel in Österreich hört man ja oft bei Ausländern Vorurteile.
1: Ich glaube, dass es immer Vorurteile gegenüber diesem Thema gibt und geben wird. Zum Beispiel, dass viele Leute von Österreich denken, dass Menschen aus einem anderen Land oft stehlen oder kriminell sind, dabei das so gar nicht stimmt. Und dass man diese Vorurteile hinterlassen soll, weil nicht jeder so ist.
0: Okay, danke schön, Darian. Und weil die WM ja gerade ein sehr aktuelles Thema ist, hätte ich noch eine letzte Frage an dich, Thomas, da du dich auch sehr mit Fußball beschäftigst. Und zwar, hast du diesen Vorfall in der USA mitbekommen, der was bei der WM passiert ist?
3: Ja, habe ich. Und zwar habe ich mitbekommen, dass ein afrikanischer Schiedsrichter, und zwar Omar Atan, trotz eines gültigen Visums in Miami die Einreise verweigert worden ist. Und ebenfalls habe ich mitbekommen, dass die Iran den US-amerikanischen Boden nicht betreten dürfen. Also zum Beispiel, wenn sie ein Spiel haben in den USA, müssen sie direkt nach dem Spiel wieder in ein anderes Land abreisen. Und ja.
0: Und was sagst du dazu? Findest du das gerecht?
3: Also ich finde, dass sowas überhaupt nicht geht, weil ich finde, jeder sollte gleich behandelt werden und auch jedes Team. Und nur weil da jetzt gerade ein Krieg abläuft, finde ich, dass Fußball damit jetzt eigentlich nichts zu tun hat und dass die WM einfach ganz normal ablaufen sollte.
0: Dankeschön, Thomas, Paul und Darian. Das waren unsere Interviews zum Thema Rassismus und Rassismus im Sport. Und jetzt geht es mit der nächsten Gruppe weiter.
4: Wir sind die vierte Gruppe und haben uns mit dem Thema Sexismus auseinandergesetzt, weil wir leider feststellen mussten, dass dieses Thema Sexismus immer noch eine große Rolle in der heutigen Zeit spielt. Und deshalb hier unsere Interviews.
5: Heute reden wir über Sexismus und wir haben vier Jugendliche da und wollen sie ein paar Fragen stellen.
6: Wir starten mit der ersten Frage. Hi Lea, bist du schon mal mit Sexismus in Berührung gekommen?
7: Hi Lara, ja, also im Urlaub kommt es schon öfter so vor, dass irgendwie dass man mitkriegt, dass andere Mädels auch so nachgerufen wird irgendwas oder dass auch nachgepfiffen wird oder wenn man irgendwie fort ist, kommt es halt auch schnell dazu, dass man einfach sieht, dass sich ein Mädel irgendwie unwohl fühlt oder so, weil es angegriffen wird von irgendwelchen Leuten, die sie nicht einmal kennen wahrscheinlich.
6: Vielen Dank. Weiter geht es mit den beiden Burschen. Was sagen Sie zu der Aussage, alle Männer sind gleich?
8: Ja, diese Aussage ist absolut dumm und ist eigentlich sehr peinlich, dass das manche Leute denken, weil das ist eine Verallgemeinerung und das ist eigentlich richtig dumm, wenn man sowas sagt.
6: Weiter, was sagen Sie dazu, ein echter Mann weint nicht, stimmt das wirklich?
5: Nein, ich finde, dass diese Aussage sehr übertrieben ist und ist jetzt mittlerweile sehr normalisiert worden, und weil Männer haben auch Gefühle.
6: Jetzt noch eine weitere Frage an Lea. Im Gegenteil dazu, was sagen Sie, dass immer gesagt wird, dass Frauen zu emotional sind und immer nur emotional handeln bzw. reagieren?
7: Ja, also ich finde auch auf jeden Fall, dass das nicht stimmt und wir sind halt generell schon emotionaler als Männer, weil uns, glaube ich, einfach als Kinder auch nicht gesagt worden ist, dass man nicht weinen darf, wie es bei vielen anderen Männern leider schon so war. Aber ich finde auch nicht, dass das ein Vorurteil sein soll und dass es auch nichts Negatives ist, weil es ist einfach ein ganz normaler Prozess vom Körper, und wenn einem was zu viel wird, dann ist es einfach so, da kann man selber nichts dafür, man kann das eigentlich nicht wirklich steuern.
6: Eine letzte Frage noch an Danny. Was sagst du dazu, dass Männer wollen nur das eine?
5: Also, ich habe gerade zur Zeit eine Freundin und ich muss sagen, dass ich eigentlich nicht so denke und das eigentlich jetzt nur nicht will und ja.
6: Vielen Dank für eure Aussagen.
4: Das waren jetzt unsere Interviews. Und jetzt wird die Gruppe fragen, wie ist euch eigentlich beim Aufnehmen von den Interviews gegangen?
7: Also ich habe es sehr interessant und lehrreich gefunden und ich finde auf jeden Fall, dass es ein sehr relevantes Thema ist und dass auf jeden Fall wichtig ist, dass man das alles anspricht.
9: Das war eine sehr tolle Erfahrung und ich kann mir gut vorstellen, dass ich vielleicht mal später beim Radio arbeiten könnte.
4: Das war Schule macht Radio mit der Hagbard Ischl über das Thema Antirassismus und Menschenrechte. Wir bedanken uns bei den Interviewern und jetzt viel Spaß mit dem weiteren Programm von Freien Radio Salzkammergut.

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4: Grüße die Damen, grüße die Herren und alle, die sich nicht angesprochen fühlen. Udo Jürgens richtet liebe Grüße aus ans Freiradio Salzkammergut.

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0: Im Kino Ebensee wird heute und morgen das 40-jährige Bestehen des Kulturvereins Kino Ebensee gefeiert. Im Mittelpunkt des zweitägigen Jubiläumsfests stehen Musik, Gemeinschaft und die Freude an regionaler Kulturarbeit. Heute startet das Fest ab 18 Uhr mit einer Gartenparty. Musikalisch eröffnet Maya den Abend mit ihrem aktuellen Album What If. Danach treten Die Sterne, eine der prägendsten Deutsch-Pop-Bands der letzten 30 Jahre, auf. Morgen beginnt das Jubiläumsfest bereits um 15 Uhr. Martha Labille sorgt mit clownesken Einlagen und ihrem vielseitigen Programm für Unterhaltung. Am Abend folgen Binary Boy mit einem Mix aus Rock und elektronischen Klängen sowie Mother's Cake, die für ihre Psychedelic Rock Shows bekannt sind. Der Kulturverein Kino Ebensee lädt alle Interessierten ein, gemeinsam zu feiern, zu tanzen und die Vielfalt regionaler Kultur zu erleben. Das Jubiläumsfest findet heute ab 18 Uhr und morgen ab 15 Uhr im und rund um das Kino Ebensee statt. Weitere Informationen gibt es auf www.kino-ebensee.at. Morgen um 17 Uhr ist im OKH Vöcklabruck ein Vortrag mit offener Fragerunde zum Pride-Monat und allem drumherum. Alle Fragen sind willkommen. Mehr dazu gibt es jetzt von Jan Schikut.
1: Hallo liebe Hörerinnen und Hörer des Freien Radio Salzkammergut. Hier ist Jan Schikut. 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
0: Heute um 20 Uhr lädt die Deutschwiller Strobel ein zu einem Fest der Künste mit Ausstellung, Performance und einem Konzert. Zeichnung zeichnen heißt die Ausstellung. Beteiligt sind Künstlerinnen und Künstler aus Italien, Deutschland, China und Österreich. Albert Wimmer, bekannt für zum Beispiel das Fußballstadion von Leipzig und den Wiener Hauptbahnhof, zeigt Architekturzeichnungen. Es gibt expressives, feine fotorealistische Arbeiten und von Automaten gefertigte Zeichnungen. Die Kinder des Kindergarten Strobels schufen ebenfalls wunderbare Werke. Auch die Lebenshilfe Kunstwerkstatt Gmunden ist beteiligt. Zeichnung kann so vielfältig sein. Ein Stift, ein Blatt Papier. Mehr braucht es nicht, um eine Zeichnung zu schaffen. Zur Eröffnung gibt es eine Performance der Gruppe Sinnenbrand sowie ein Konzert mit der Gruppe Enflorage. die Ausstellungseröffnung von Zeichnung zeichnen mit Konzert von Enflorage und einer Performance von Sinnenbrand. Heute ab 20 Uhr in der Deutschvilla Strobel. Hiermit sind wir am Ende des heutigen Kulturkalenders angekommen. Am Mikrofon verabschiedet sich Yannick Rietschall. Im Namen der Redaktion bedanke ich mich fürs Zuhören und ich wünsche noch einen schönen Tag.
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0: Hallo und herzlich willkommen zu Street Soul Radio.
1: Hier im Radionest Vöcklabruck auf vielen verschiedenen Frequenzen.
0: Ich bin die Kate.
1: Und ich bin der Chris. Und
0: voll cool, dass ihr wieder alle eingeschaltet habt.
1: Genau, wir sehen schon am Ticker, es sind so 1500 Leute.
0: Und wir haben heute ein Special.
1: Wir haben sie nicht vertan. Ihr habt das Lied schon richtig gehört. Es war, falls euch nicht aufgefallen ist, ein italienisches Lied.
0: Genau.
1: Und für alle diejenigen, die es wissen, es ist, was ist es, Katrin?
0: Ein WM-Song.
1: Ja, und von welchem Jahr?
0: 1990.
1: Super. Und wo war die WM 1990?
0: In Italien.
1: Boah, deswegen. Schau, meine Frau, die kennt sie aus.
0: Wer hat gewonnen?
1: Germany.
0: Ah, bitte.
1: Naja, hey. Okay. Können wir schon mal. Im dritten Stern haben sie da gekriegt.
0: Auf jeden Fall unser Topic, schwer zu erraten, WM-Songs. Wir haben gesagt, wäre es passend. Kurz überlegt, ob wir es erst im Juli machen, aber da ist schon wieder vorbei. Jetzt haben wir gesagt, nein. Also nächstes Mal gibt es Summer-Hits, aber heute WM-Songs.
1: Genau, heute WM-Songs. Und das war der erste. Und der nächste Song, falls mein Bruder zuhört, das ist einer seiner Lieblingsinterpreten. Und wir überspringen auch WM 94, weil, ja, da habe ich jetzt nicht die Lieder dazu. Und 98 war also ziemlich eigentlich die erste WM, die ich selber geschaut habe. Und da hat es gleich einmal einen Mega-Song gegeben vom The Goat, Ricky the Dicky Martin.
0: Wow, viel Spaß.

0: Woohoo, Ricky Martin.
1: Das ist immer ein Song, hä?
0: Ja, der war schon cool, finde ich.
1: Ja.
0: Wo war da die WM?
1: 1998.
0: Ja.
1: In Frankreich.
0: Und wer hat gewonnen?
1: Frankreich.
0: Das ist ja cool.
1: Gell? Im eigenen Land auf WM gewinnen.
0: Und warum dann ein spanisches Lied? Weißt du das?
1: Weiß ich nicht.
0: Okay, cool.
1: Aber das war, man muss sagen, ich glaube, das war das erste WM-Finale, das ich halt gesehen habe, weil ich bin ja 90 geboren und mit 8 Jahren, mit 4 habe ich noch nicht schauen dürfen, glaube ich.
0: Nein, bist du ein Hosenscheiß.
1: Mhm. Und ja, interessant, gell? Frankreich hat damals, glaube ich, 3-0 gewonnen und der Ronaldo, der sozusagen einer der besten Stürmer Brasiliens,
0: war krank.
1: Hat, ich glaube, der hat irgendeinen Krampfanfall oder irgend sowas gehabt, ein paar Stunden vorher, hat aber dann trotzdem gespielt, aber war halt gar, das hat man viel gesehen. Und
0: das weißt du nur, du warst 8.
1: Ja, gewisse Momente bringen sie ein. So wie im Finale 1998 und wo ich die kennengelernt habe.
0: Wow. Okay, da,
1: nächster Song, wir überspringen gleich mal und gehen 4 Jahre weiter nach Korea.
0: Okay, spannend.
1: Korea, Japan, glaube ich. Und hauen den nächsten Song aus.
0: Let's go.

Okay.

0: Whoop, whoop. Das war ja mal ein richtiger cooler WM-Song. Habe ich am Anfang gar nicht gewusst, dass das einer ist. Muss ich ganz ehrlich zugeben.
1: Ja, hat schon was, wenn man so einen alten Klassiker mal wieder, jetzt hätte ich vergessen, dass man die Gruppe raufsitzt. ja, wir waren gerade in Korea, Japan 2002. Katrin, wer hat gewonnen 2002?
0: Brasilien.
1: Brasilien, super. Gegen wen haben sie gespielt?
0: Germany.
1: Ah, Wahnsinn. Ich bin so gut. So gut. Da hat der Ronaldo dann eigentlich sein Traum.
0: Also das vom okay.
1: Vier Jahre später.
0: War er nicht mehr krank jetzt.
1: Er hat den Titan Oliver Kahn besiegt.
0: Stark.
1: Zweimal. Zwei Dielen hat er am Ende gehabt.
0: Ja, Geschichte im Recht.
1: Genau. ja, wir springen gleich weiter. Nächste WM, wo war die 2006, Katrin?
0: In Germany.
1: Boah, du bist der Wahnsinn. Das ist unglaublich, so dass gut. Du das alles weißt. So cool, das Sommermärchen. Nur weiß ich es halt leider nicht für Deutschland. Aber
0: der Song war cool.
1: Der Song war ziemlich cool. Stimmt.
0: Also, viel Spaß damit.
1: Viel Spaß.

0: Unglaublich.
1: Hä? Der war ziemlich cool, der Song. Jetzt hätte ich fast verschlafen.
0: Ja, weil du aufs Handy schaust und Nachrichten schreibst und so weiter.
1: Blödsinn.
0: Ja, WM 2006 in Deutschland, wer hat gewonnen, Katrin?
1: Italien.
0: Italien, genau.
1: Gegen dann Frankreich.
0: Gegen, super.
1: Das war der Headbutt vom Zinedine Zidane.
0: Zinedine Zidane.
1: Hast du das jetzt richtig gesagt? Mhm. Ja, das habe ich auch gesehen nämlich.
0: Ja.
1: Das habe ich richtig heftig gefunden damals.
0: Das ja, war so schade eigentlich für
1: ja,
0: so
1: einen. Ja, weil das war doch seine letzte Saison, oder? Sein letztes Spiel, oder nicht?
0: War seine letzte WM, ja.
1: Und dann tut er so einen Scheiß, verstehe nicht.
0: Ja, war einer der besten Spieler aller Zeiten. Aber Italien, muss man fairerweise sagen, damals absolute Favoriten mit rund um Francesco Totti.
1: Ja. Gute Mann. Und heuer sind sie nicht einmal dabei. Das finde ich richtig
0: wahr. Ja, wahrscheinlich. Müssen wir mehr Urlaub machen unten.
1: Okay.
0: Ja, WM 2006, wir kommen zur WM 2010 und wahrscheinlich zu den, ich glaube, fast Top-Songs, die es überhaupt bei WMs gegeben hat.
1: Das stimmt, ja.
0: Muss man sagen, wir haben es uns nicht zum Schluss aufgehoben, weil, ich weiß ja nicht jetzt warum, aber, wenn wir halt chronologisch vorgehen, aber wir wünschen euch viel Spaß mit
1: Waka Waka.
0: Waka Waka Shakira.

0: Ja, muss man fairerweise sagen, das war.
1: Der war richtig cooler Song.
0: Ziemlich cooler Song, ja. Ja, wir waren in der, wo waren wir jetzt, Weltmeisterschaft 2010? Katrin, wer hat gewonnen?
1: Spanien.
0: Spanien, den ersten Titel, also ersten Weltmeistertitel. Sehr gegen. Cool.
1: Keine Ahnung, das sagst jetzt du?
0: Holland oder Niederlande, sagt man eigentlich. Das
1: sind meine Favoriten heuer.
0: Heuer, oder was, wirklich?
1: Ja, ich darf es ihnen einmal voll vergönnen, weil die sind schon immer so oft so weit gekommen, aber haben es noch nie geschafft.
0: Ja. Ja.
1: Nicht so klein.
0: Nein, sehr coole Truppe.
1: Wir sind da übrigens im Street Soul Radio.
0: Genau, hier im freien Radio Salzkammergut, im Radio Nest Vöcklabruck auf sehr vielen verschiedenen Frequenzen. Es spricht für Sie, ich, Chris, und die bezaubernde
1: Kate.
0: Genau.
1: Genau, und eigentlich ist es eine Hip-Hop-Radiosendung, aber wir trauen uns auch immer wieder mal was Neues zu machen.
0: Ja, im Radio auch. Und
1: man merkt, dass unsere Kinder nicht mit sind.
0: Ja, stimmt. Die sind halt nicht da, genau. Shoutout zu unseren Kindern.
1: Dann lieber weiter.
0: Genau, 2010, nächste FIFA-WM. 2014 war in Brasilien.
1: Brasilien, genau. Let's go.
0: Haben eigentlich auch gute Musik, muss man sagen.

0: Woohoo, das war ja ein cooler Song, den habe ich gar nicht kennt.
1: Ja, hä? Naja, du, was der?
0: Carlos Santana,
1: der hat er ordentlich aus der Karte, gell? Mhm. Cooler Typ, Michael Jean, Santana, Avicii, waren da alle dabei.
0: So, ja. Wir waren jetzt im Jahr 2014
1: in Brasilien. Wer hat gewonnen, Katrin?
0: Germany.
1: Wahnsinn, Germany, gegen wen haben sie gespielt?
0: Argentinien.
1: Argentina, ja, in der Nachspielzeit Mario Götze hat einen reingehauen und hat das Sommermärchen komplett gemacht. Deutschland gewinnt und die ganze Welt tanzt Samba, hat man gesagt.
0: Okay.
1: Außer die Brasilianer, die haben damals 7-1 verloren, glaube ich, gegen Deutschland.
0: Boah, hm. Wirklich?
1: Ja, waren sie nicht so gut in der Heimie. Ja, keine Ahnung.
0: Okay, dann haben wir...
1: Wir springen 4 Jahre weiter nach Russland. Ich muss sagen, das ist eine WM, die habe ich irgendwie nicht mehr so am Schirm. Ich kann mich noch erinnern, wir wollten, glaube ich, einen Trip dort machen, aber dann haben wir gesagt, nach Russland.
0: Wer?
1: Wie? Was der von der Fußballtruppe.
0: Ach so.
1: Aber ja.
0: TV habt ihr geheißen? Dynamo.
1: Beste Fußballer.
0: Schaut auch zu. Gell? Dynamo.
1: Hey, viel Spaß mit dem WM-Song 2018.

0: Whoop, whoop. Ja, das war der WM-Song 2018.
1: 10.
0: Mhm. Christopher, wer hat da gewonnen in Russland?
1: Frankreich.
0: Gegen?
1: Kroatien. War eine große Überraschung, dass Kroatien so weit kommt, ja. Also, große Überraschung, die sind eigentlich eh immer gut, aber ja. Haben aber dann 4-2 verloren. Gegen Allez les Bleus. Genau, da haben wir jetzt nur einen Song rausgesucht, weil es ist schon spät.
0: Es ist schon spät, genau. Wir wollen ja nur durchkommen.
1: Wir wollen ja nur durchkommen. Wir haben nämlich nur die nächste WM war dann wo? In Katar.
0: In Katar.
1: Katar, ja. Da war es ordentlich heiß. Ja, weniger. Aber die haben auch zwei Songs rausgekaut. Und da haben wir einfach meine, hätte ich gesagt.
0: Ja, viel Spaß.

0: Whoop, whoop. Das waren die Songs aus dem Jahr 2022 von der WM.
1: In Katar. Genau. Die übrigens im Winter war.
0: Ja, was auch ein bisschen weird ist, oder?
1: Wenn es ja, im Winter ist. Ich glaube, weiß ich nicht, wann war das Finale? Kurz vor Weihnachten? Ja. Irgendwie so. Und wer hat gewonnen, Katrin?
0: Ich habe keine Ahnung.
1: Argentina!
0: Ah.
1: Ja.
0: Gegen?
1: Frankreich.
0: Da ah ja, das war knapp gewesen, dass das zweite Mal hintereinander.
1: Ja.
0: Das hat mich nämlich gerade erfahren von meinem super tollen Mann, dass ja. das ganz selten ist oder dass das noch nie gegeben hat.
1: Fast noch nie, ja. Fast in die 30er Jahre, glaube ich, Italien und ganz am Anfang einmal
0: Uruguay. Hast du nicht Uruguay gesagt?
1: Ja, irgendwie so. Ja.
0: Ja.
1: Irgendwie so. Könnt ihr nachschlagen, steht ja auf Google, ich weiß jetzt nicht.
0: Genau, googelt es.
1: Googelt es. Und dann kommen wir eigentlich schon zum aktuellen Spektakel in US und A.
0: Mhm.
1: Tja.
0: Heuer dauert ja die WM länger, weil, wie so viele Länder sind dabei?
1: Oh, ich weiß nicht, 48 oder wie viel? 42?
0: Ich hätte jetzt 42 gesagt.
1: Ja. Voll viel auf alle Fälle.
0: Voll viel.
1: Österreich spielt das nächste Mal am Montag gegen Argentina, 19 Uhr, gell? Nicht verpassen.
0: Mhm, müssen wir sich anschauen.
1: Und ja, falls ihr es noch nicht gehört habt,
0: das ist der einmal die, aktuelle
1: den offiziellen WM-Song. Song und danach noch den inoffiziellen, glaube ich.
0: Wuhu.

0: Die Shakira schon wieder. Die macht schon dabei. Coole Songs.
1: Ist immer irgendwo dabei.
0: Und ja, das war schon wieder.
1: Ja, es ist schon wieder fast vorbei.
0: Street Soul Radio.
1: Hier im Radio Nest Vöckelbruck.
0: Auf etlichen Frequenzen.
1: Ich glaube 8 sind es. 7.
0: Es war uns wieder eine Ehre. Danke fürs Zuhören.
1: Richtig schön. Vor allem mit dir, Katrin.
0: Danke, Schatzi. Wieder jeden dritten Freitag im Monat. Das nächste Mal im Juli. Eigentlich noch ein WM-Finale.
1: Genau, da sind wir wieder für euch da.
0: Da wissen wir,
1: wer es war.
0: Da gibt es dann Summer Hits. Also ist zumindest der Plan.
1: Das richtig feiern könnt dann, wer auch immer gewonnen hat. Vielleicht sogar Österreich. Wir haben
0: die
1: dann
0: Hoffnung stirbt zuletzt.
1: Einen Song, mit dem haben wir noch gewartet. Das ist irgendein epischer Song. Aber wenn er jetzt unsere Nachbarn feiert, damals im WM-Finale 2014, habe ich mir gedacht,
0: aber ist ja richtig cool, das
1: ist ein cooler Song. Und da wünschen wir euch viel Spaß.
0: Genau. Schönes Wochenende.
1: Genau.
0: Bis zum nächsten Mal.
1: Auf euch.

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Und natürlich, Ladies and Gentlemen, ihr seid vorgewarnt, zu kaufen gibt's das so natürlich nicht. Einige stammt aus eigener Feder, viele Beats stammen aus meinen Synthesizern und Drumcomputers. 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

Ladies and Gentlemen, wie immer ungefähr 15 Minuten vor Ende unserer Sendung möchte ich mich an dieser Stelle von euch verabschieden. Natürlich in der Hoffnung, dass wir einander wiederhören kommenden Freitag hier auf Radio FRS 23 Uhr. Wum Wum Music. Am Mikrofon und an den Reglern war wie immer euer DJ Captain Aureal und ich wünsche euch eine gute Woche, eine gute Zeit. Servus.

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0: Rocco, ich muss mit dir reden.
1: Okay, was ist, mein Schatz?
0: Also, es ist so, ich langweile mich sehr in unserer Beziehung.
1: Was?
0: Ja, ich langweile mich. Ich finde unsere Beziehung, unser Zusammenleben tot langweilig. Ich meine, wir sind nie unter Leuten. Wir sind immer zu Hause. Ich
1: verstehe das nicht. Ich meine, wir haben hier alles. Ich hab eine Werkzeugkammer. Wir wohnen direkt neben der Industrie- und Handelskammer. Du hast hier das Zimmer. Da kannst du Fernsehen.
0: Ich meine, das ist öde. Das ist das Problem. Wir sind jetzt seit 3 Monaten zusammen und es kommt mir vor wie 30 Jahre. Ich glaube, ich würde lieber ein DJ als Mann.
1: Was willst du? Ich meine, warte.
0: DJ.
1: Ich kann dir was Besonderes verraten.
0: 5 Jahre jünger als ich.
1: Warte doch mal. Komm mal kurz zu mir. Setz dich zu mir an den Flügel. Ich spiele dir was vor. Pass auf, ich will dir was Besonderes verraten.
0: Ich schon wieder.
1: Warte doch mal ab. Pass auf. Hör zu und schau auf mein Gesicht.
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